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1: Oh. Falscher Knopf.
2: Da hast du dich kurz eingenässt hier.
1: Scheiße, schon wieder. Oh, alles nass.
3: Einmal wischen mit den Gang 2.
2: Ja, die Laune ist gut und das, obwohl es echt früh am Morgen ist. Energy ist an.
4: Mittwoch.
2: Oh mein Gott. Guten Morgen. 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
1: Vorher gute Musik von Shakira, bisschen Fußballlaune mit Die Die. Ray ist mit dabei, Where's My Husband? Und das hier ist Alex Warren und Fever Dream.

0: Heute Morgen mit Imka aus Kleinodende. Hallo.
1: Hey, guten Morgen, ihr zwei. Schön, euch zu hören.
2: Ja, schön, dich zu hören. Gegen wen möchtest du antreten im Hamburg Battle? Gegen mich oder gegen Patrick?
1: Ich spiele gerne gegen Patrick.
2: Okay, dann stelle ich euch abwechselnd eine Minute lang Fragen. Wenn ihr richtig antwortet, ist automatisch der oder die andere dran. Und bei wem nach 60 Sekunden der Counter im Hintergrund klingelt, der oder die hat leider verloren. Imka, wer soll anfangen? Du oder Patrick?
1: Patrick, bitte.
2: Okay, los geht's. Energy Star Tate McRae feiert heute Geburtstag, Happy Birthday. Bei welchem anderen Energy Star, der mit einer Hailey verheiratet ist, stand sie denn bereits mit 12 Jahren auf der Bühne?
0: Justin Bieber.
2: Justin Bieber, das ist richtig, Imka. Und die amerikanische Schauspielerin Liv Tyler hat heute Geburtstag, ebenfalls. In welcher bekannten Trilogie spielt sie denn eine Elbin?
1: Ja, Herr der Ringe.
2: Jawohl! Ja. Patrick, es ist internationaler Tag der Früchte. Für welches Steinobst beginnt denn diesen Monat die Hauptzeit?
0: Kirschen?
2: Ja. Imka, passend zum Sommer ist heute in den USA Tag der kreativen Eissorten. Wie nennt sich denn das gerollte Gebäck, in dem Eiskugeln serviert werden?
1: Eine Waffel?
2: Eiswaffel, Eistüte, lasse ich alles gelten.
1: Okay.
2: Patrick, Energy ist dieses Jahr wieder Medienpartner vom CSD. Freut uns sehr in Hamburg. Wovon ist CSD denn die Abkürzung?
0: Christopher Street Day.
2: Natürlich weißt du das. Und Imka, damit ist die Zeit vorbei. Ich muss die Frage gar nicht mehr anfangen vorzulesen. Ich höre es schon piepen im Hintergrund.
0: Schade,
2: Schokolade. Imka, für dich gibt es auf jeden Fall eine Revanche. Dann klappt es beim nächsten Mal. Du hast es stark gemacht, aber die Zeit, wie gesagt, hat gegen dich gespielt.
1: Ach, klar, alles gut.
2: Mach dir einen schönen Mittwoch, ne?
1: Danke euch auch.
0: Danke.
1: Bis dann. Bis bald.
0: Und dann liegen sie hier immer noch rum. Die zwei Tickets für Tom Gregory mit seiner Dance With Me Tour 2026. Präsentiert von uns. Wenn ihr die haben wollt, 040 48 001 97.

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1: Das ist ein Freudejubler, den ich immer mit Österreich erinnere. Keine Ahnung, ich stelle mir da immer so einen Österreicher vor, der da in den Alpen in seinen Boxhorn, wie heißen diese Hornhorne, bläst da. Weißt du, was ich meine?
2: Nee.
1: Ach, du warst auch noch nie in Österreich, ne?
2: Doch.
1: Durchreise.
2: Skifreizeit, am 10. Klasse.
1: Das
2: eskaliert.
1: Da hat keiner gemacht.
2: Ja. Haben wir andere Sachen gemacht.
1: Schade. Dann wird es mal Zeit, dass ihr euch richtig freut. Denn apropos Österreich, dann schicken wir euch dahin.
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1: Oh,
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1: Oh, yes. 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

0: Energy und Patrick.
1: Hello.
2: Moin.
3: Patrick ist schon tief in der Recherche versunken, denn du suchst gerade nach Behauptungen oder du denkst dir vielleicht auch was aus, das kann ich jetzt noch nicht so an deinem Gesichtsausdruck erahnen. Ob deine Behauptungen gleich stimmen oder nur ausgesagt sind, das müssen wir erraten bei Fakt oder Fake.
4: Vorher noch gute Musik von Holly Humberstone, To Love Somebody, und das hier ist Bebe Rexha, New Religion.
5: Die

0: Ja, Patrick, du hast zwei Behauptungen. Wir müssen raten, stimmen die oder sind die nur ausgedacht? Und mit zum Raten natürlich gerade wieder Giselle mit im Studio.
1: Bei höheren Gebäuden ist die Wahrscheinlichkeit, im Aufzug stecken zu bleiben, geringer als bei niedrigen Gebäuden. Ist das ein Fakt oder Fake?
2: Ich kann mir schon irgendwie vorstellen, dass das stimmt, weil vielleicht die Sicherheitsvorkehrungen in so einem hohen Gebäude nochmal viel größer sind. Mhm. Und in so einem kleinen Gebäude kommen nur die schlechten Fahrstühle rein.
1: Mhm. Okay.
2: Also ich glaube, das stimmt.
0: Ich habe das...

0: überlege, ob das vielleicht irgendwas mit physikalischen Gesetzen tun hat. Oh, keine Ahnung, je höher das Gebäude, umso mehr Druck herrscht da auch. Und deswegen fährt der Fahrstuhl flüssiger, aber ich keine Ahnung. Ich sag, das ist einfach ein Fake. Nee, ich glaube, das macht keinen Unterschied.
1: Ist die Wahrscheinlichkeit, im Aufzug stecken zu bleiben bei höheren Gebäuden geringer als bei niedrigeren Gebäuden? Das ist ein
2: Fakt.
1: Hat damit zu tun, dass in Häusern mit bis zu 4 Geschossen in der Regel Hydraulikaufzüge verbaut sind. Die sind störungsanfälliger. In höheren Häusern hat man Seilaufzüge. Grundsätzlich sind wir da aber bei 100.000 Fahrten unter einem Fall. Oh. Also ist ganz, ganz, ganz gering.
0: Dass man stecken bleibt?
1: Ja.
0: Kollegin Emily ist doch letztens stecken.
3: Ja, stimmt.
1: Na gut, sie hat halt den einen Fall.
0: Mein Gott.
1: Wenigstens nicht mit uns. Das ist schon mal gut. Und es ist wahrscheinlicher, eineiige Zwillinge zu bekommen, als mit dem Flugzeug abzustürzen. Fakt oder Fake?
0: Selbstverständlich.
3: Nee, aber ist doch voll, ist doch, also Zwillinge bekommen okay, aber eineiig dann auch.
1: Eineiig. Ganz wichtig.
0: Ja, aber wie hoch ist die Wahrscheinlichkeit, ein Flugzeug abzustürzen?
3: Oh je, es ist beides so unwahrscheinlich. Aber ich glaube, es ist auch wahrscheinlicher, Zwillinge zu bekommen, eineiige, als ein Flugzeug abzustürzen.
0: Auf jeden Fall.
3: Alles andere würde mich schockieren.
1: Es ist wahrscheinlicher, eineiige Zwillinge zu bekommen, als mit dem Flugzeug abzustürzen. Das ist ein
2: Fakt.
1: Aber ich kann mir nichts vormachen. Eineiige Zwillinge gibt es so in 4 von 1.000 Geburten. Mhm. Mit dem Flugzeug abzustürzen hat eine Wahrscheinlichkeit von 1 zu 13,7 Millionen.
3: Ach, ja, minimal. Bin ich aber beruhigt.
1: Jetzt Frage an Richie, was wäre dir lieber?
0: Nein, ich muss natürlich einer ihnen Zwillinge nehmen. Ist doch süß, stell mal vor, die sehen auch noch genauso aus wie ich, ey.
3: Oh,
0: so ein Triple Squad hier.
3: Naja, weiß ja
1: wir
3: nicht.
1: Wir freuen uns drauf. Was geht ab? Hier ist Nico Santos und ihr hört meine Single bei Energy. 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

Maggie Gu ist zurück. Wir kennen sie mit ihrem weltweiten Mega-Hit. Ja, sie lebt mittlerweile in Berlin und produziert da fleißig neue Musik. Und jetzt hat sie sich einen echten Superstar an ihre Seite geholt. Und zwar Ayra Starr. Aus Nigeria stammt die und ist eine der spannendsten Stimmen der aktuellen Afropop-Szene. Gemeinsam verbinden sie ja quasi die Liebe zu Musik und jetzt auch die neue Nummer. Wo Mann heißt die. Und man könnte meinen, das ist ein deutscher Titel. Wo, Mann. Allerdings habe ich mich gefragt, okay, aber hier Sängerin aus Nigeria, die spricht kein Deutsch. Wieso ist das dann ein deutscher Titel? Ja, weil es sich auf Woman bezieht, also auf die Frau. Ja, ein bisschen anders geschrieben, aber der Sinn bleibt gleich und wir hören einfach mal rein in die Nummer. Die bockt auf jeden Fall einen Song, der nach Sommerfestival und durchtanzten Nächten klingt. Und jetzt

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2: Es ist 6 Uhr.
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2: Ja, heute bei 16 Grad starten wir in diesen Mittwoch. Ich muss sagen, für mich fühlt er sich gar nicht so schlimm an. Sonst ist er Mittwoch immer wirklich ganz schlimm bei mir.
4: Dafür habe ich irgendwie heute alles bekommen. Also ich bin irgendwie müder gefühlt noch als gestern. Aber egal.
2: Du Armer. Okay, wir haben auf jeden Fall ein bisschen Aussichten. Es wird nicht ganz so warm. 24 Grad am Nachmittag. Dann aber auch wieder ein bisschen Regen mit dabei. Also da vielleicht einen kleinen Regenschutz mitnehmen.
4: Dann schauen wir noch auf die Straßen. Hier ist momentan nichts gemeldet. Wenn ihr irgendwo was sehen solltet, sagt gerne Bescheid. Ihr könnt eine WhatsApp schicken oder durchrufen. Das geht unter der 040 48 001 97 1. Eine gute und sichere Fahrt wünschen wir euch natürlich. Und 2040 will Hamburg ja klimaneutral sein. Eine aktuelle CO2-Bilanz zeigt aber, dafür muss Hamburg noch einiges machen. Pascal ist jetzt mit im Studio.
5: Guten Morgen.
4: Ja, wie kommt man denn jetzt drauf?
5: Ja, das hat die Initiative Hamburger Zukunftsentscheid jetzt festgestellt. Letztes Jahr wurde nämlich mehr klimaschädliches Kohlendioxid ausgestoßen, als dass das 2024 noch der Fall war. Die Umweltbehörde und das Statistikamt Nord schätzen ein Plus von so 2,6%. Im Vergleich zu 1990 müsste der CO2-Ausstoß aber mindestens um 98% gesenkt werden. Aktuell sind wir nur bei etwas über 40%. Die Parteien reagieren da jetzt unterschiedlich drauf. Die CDU würde den Zukunftsentscheid am liebsten zurücknehmen. Die meinen, kann man ja sowieso nicht mehr erreichen. Die Linke sagt, dass die Maßnahmen, die auf dem Tisch liegen, jetzt konsequent umgesetzt werden müssen. Umweltsenatorin Katharina Fegebank würde sich da noch mehr Unterstützung aus Berlin wünschen. Eine genaue Liste, was man jetzt konkret machen könnte, gibt es ja sogar von der Initiative Hamburger Zukunftsentscheid. Da stehen zum Beispiel so Sachen drin wie Tempo 30, mehr Solar und keine fossilen Heizungen und klimafreundliche Heizungen in Neubaugebieten. Wenn ihr Zug fahrt, dann geht das bei vielen Strecken bald nicht mehr nur mit der Deutschen Bahn. Die Bundesnetzagentur hat entschieden, dass man beim Fernverkehr mindestens ein Viertel auch durch andere Anbieter fahren lassen muss. Da gibt's ja jetzt schon Flixtrain. Ab dem übernächsten Jahr will man aber auch noch Italo dazukommen lassen aus Italien. Könnte also auch sein, dass die Preise fürs Fernfahren dann nochmal wieder runtergehen. Und nach unserem Aus bei der Fußball-WM will man beim DFB die nächsten Tage alles genau besprechen. Da wird dann auch geklärt, ob es für Bundestrainer Julian Nagelsmann wirklich weitergehen kann. Fußballlegende Lothar Matthäus hat schon bei Bild gesagt, Jürgen Klopp, der wäre safe eine Option.
6: Ich weiß nicht, ob der DFB mit Jürgen Klopp schon gesprochen hat, was vielleicht in Zukunft bei ihm möglich wäre. Aber natürlich ist es auf jeden Fall Kandidat Nummer 1, wenn Julian Nagelsmann diesen Posten nicht mehr ausfüllen darf.
5: Der hat im Moment aber noch einen festen Job, und zwar bei Red Bull.
2: Loda, unsere Legende, schön, immer wieder zu hören.
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2: Hallo.
4: Morgen.
2: Nicht erschrecken, wir sind's nur. Wir machen euch wach am Mittwochmorgen, damit ihr ganz gut reinstartet in diesen Mittwoch.
4: Ja, ins Bergfest.
2: Ins Bergfest, woo!
4: Ja, gleich gibt's Felix hier in Pride für euch und das ist Leonie mit Callum Scott.

0: 6:09. Am Mittwochmorgen kommt ganz entspannt rein mit uns gleich noch mit Miles Smith und Aaron Drive Safe.
1: Also der Sommer ist ja jetzt schon offiziell, ne? Auch mittlerweile. Nicht nur klimatechnisch, sondern mittlerweile sind wir ja auch voll im Sommer drin. Und ich habe hier gerade mal so eine Sommer-Checklist gefunden mit Dingen, die man im Sommer gemacht haben sollte. Und Patrick, ich würde die gerne mal mit dir abarbeiten.
0: Du, ich bin bereit.
1: Um zu checken, ob du schon ein bisschen was abgearbeitet hast. Hast du denn in diesem Sommer schon den Grill angeschmissen?
0: Ja, das kann ich positiv bestätigen.
1: Hast du auf einer Wiese gelegen?
0: Habe ich, mit Decke dazwischen, mit Picknickdecke.
1: Zählt okay. Das? Ja, das zählt. Bist du in diesem Sommer schon barfuß gelaufen?
0: Zu Hause?
1: Ja, vielleicht auch draußen auf so einer Wiese.
0: Ungern.
1: Okay. Hast du schon in der Sonne gefrühstückt?
0: Nein.
1: Saßt du schon im Biergarten in diesem Sommer?
0: Nein.
1: Hast du schon Wassermelone gegessen in diesem Sommer?
0: Ja!
1: Okay, und auch schon ein Eis gegessen?
0: Ja!
1: Sehr schön. Hast du auch schon unseren Energy Summer Hit Stream gehört?
0: Natürlich!
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0: Und da gibt's die perfekte Musik für all diese Aktivitäten. Wenn ihr draußen unterwegs seid, das Leben genießt, das Wetter genießt, dann braucht ihr genau diese Songs.

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1: Ich würde sagen, Patrick, Schuhe aus. Das mit dem Barfußlaufen, das holen wir jetzt direkt nach.
0: Ich glaube, das willst du nicht. Dann wird's hier stinken wie die Hölle.
1: Miles Smith.

0: Mittwochmorgen, gleich 20 nach 6, aktuell 16 Grad bei uns in Hamburg. Kommt gut rein in den Mittwoch.
1: 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Zockt mit nach The Chainsmokers und Coldplay.

0: 20 nach 6. Ihr seid hier bei Energy und gleich gibt's noch Alex Warren.
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2: Vorher wird gezockt und zwar mit Anna aus Altona. Guten Morgen.
3: Guten Morgen.
0: Patrick drückt hier auf den Buchstabengenerator. Der spuckt hier ganz automatisch einen Buchstaben aus und mit dem geht's rein in die Stadt, Land, Energy Kategorien, okay?
3: Okay.
1: P.
3: Stopp.
2: P wie Patrick, hey.
0: Oh. Oh. So, du bräuchtest allerdings auch 10 Begriffe, denn Tine liegt immer noch vorne mit 9, ja?
3: Okay.
0: Die hat Montag richtig stark vorgelegt, aber ich drücke dir die Daumen und das schaffen wir. Wir legen los mit einer Stadt mit P.
3: Potsdam.
0: Ein Land mit P.
3: Peru.
0: Etwas Rotes mit P.
3: Pommel.
0: Ein Nomen mit P.
3: Pommes.
0: Ein Ort fürs erste Date mit P.
3: Picknickdecke.
0: Etwas Großes mit P.
3: Ein Puhbär.
0: Ein Grund zum Feiern mit P.
3: Oh Gott, das ist schwer.
0: Patrick hat Urlaub zum Beispiel oder Patrick ist krank. Das sind mir alle so Gründe, die mir eingefallen wären zum Feiern.
2: Die Anna ist aber eine Liebe, die würde sowas nie sagen. Schade. Es tut mir leid, es waren leider nur 6 Begriffe. Aber
3: ja, okay.
2: Das schreit nach einer neuen Runde bald mal wieder, okay?
3: Alles klar, super, super. Vielen Dank.
0: Macht dir einen wunderbaren Mittwoch. Tschüss.
3: Mache ich, ihr auch. Tschüss.
2: Ciao.
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3: Gumo, Rich und Patrick sind hier, bringen euch gut rein in den Mittwoch.
4: Und gleich ist Tiffany Ares noch mit am Start. Vertigo, hört ihr hier nach dem Update.
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5: 6.30 Uhr.
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6: Aktuell 16 Grad bei uns in Hamburg. Es ist bewölkt. Das bleibt es auch den ganzen Tag über. Sonne, ja, eher zwischendurch am Himmel, aber dann auch nur ganz kurz. Am Nachmittag noch ein bisschen Regen dabei, dann später bei maximal 24 Grad.
7: Die Straßen sind frei, hier ist nichts gemeldet. Wenn ihr was sehen solltet, dann sagt schnell Bescheid. Ihr könnt eine WhatsApp schicken oder durchrufen. Könnt auch Blitzer melden. Das geht alles unter der 040 48 001 971. Eine gute und sichere Fahrt wünschen wir euch. Und Hamburg soll ein neues Luxushotel an der Alster bekommen. Tatsächlich. The Jefferson. Gestern wurden die aktuellen Pläne dazu vorgestellt. Pascal gerade mit dem Studio. Was erwartet uns denn da?
8: Das neue Hotel soll im ehemaligen US-Generalkonsulat an der Alster entstehen. Geplant sind insgesamt 81 Zimmer, ein Wellnessbereich, ein öffentliches Restaurant mit

0: Städte und einem digitalen Rundgang. Genauso wie das Restaurant ist das Ganze dann auch für die Öffentlichkeit zugänglich. Einen Eröffnungstermin für das Hotel gibt es aber leider noch nicht. Dann treffen sich heute wieder die Union und die SPD zum großen Gipfel. Da geht es dann um die ganzen Reformen, die man dieses Jahr noch durchbringen will. Also zum Beispiel bei der Gesundheit, bei der Rente und für die Wirtschaft. Der Stern berichtet, vielleicht können auch kleine und mittlere Einkommen nochmal entlastet werden. So bis 60.000 Euro. Das würde dann über die Steuer laufen. Und dann geht ja die Fußball-WM gerade weiter, nur dooferweise ohne uns. Aber das gerade geht natürlich weiter, dass wir immer mal wieder nicht so weit gekommen sind im Turnier. Auch Fußballlegende Philipp Lahm ist bei Kicker voll enttäuscht gewesen.
1: Wir sind eine Fußballnation, wir haben eine unglaublich starke Liga. Das kann nicht unser Anspruch sein. Und deswegen muss natürlich jeder, die Spieler, aber natürlich auch der Bundestrainer, weil er in der Verantwortung steht, absolut hinterfragt werden.
0: Unser Bundestrainer Julian Nagelsmann ist wohl auch schon aus den USA abgereist, berichtet die Bild. Der DFB will dann jetzt in den nächsten Tagen entscheiden, wie es denn da weitergeht.
2: Oh, der macht jetzt erstmal wohl verdienten Urlaub, ne?
3: Ja.
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7: So, ja, es ist tatsächlich, Blick auf den Kalender, Juli. Yay. Wir sind jetzt offiziell in der zweiten Hälfte des Jahres 2026, um Gottes Willen. Und ab heute ändert sich auch so einiges. Vielleicht habt ihr es ja an der Tankstelle schon gemerkt, seit gestern sind die Preise nicht mehr so richtig runtergegangen. Heute wird es dann wahrscheinlich um 12 Uhr nochmal teurer. Was sich alles noch ändert, gleich in 7 Minuten.

0: 6.39 Uhr am Mittwochmorgen. Gleich noch Milo und mein Lucky Day in der Playlist.
1: Ja, es ist unglaublich. Das halbe Jahr ist schon wieder rum. Jetzt sind wir schon im Juli und Pascal gerade mit dem Studio auch.
2: Morgen.
1: Patrick und mir. Ja. Bei einer Sache müssen wir heute direkt schon Schau sagen.
2: Und zwar bei dem Tankrabatt leider. Wenn heute um 12 Uhr mittags die Preise an der Tanke wieder nach oben gehen dürfen, dann wird es wahrscheinlich wirklich ein krasser Sprung werden, denn jetzt kommt wieder dieser bis zu 17 Cent den Liter dazu. Ansonsten gibt es ab heute auch das Bürgergeld nicht mehr. Das heißt jetzt Grundsicherung und da gibt es dann noch so ein bisschen strengere Regeln. Dann müssen alle Läden, die so Vapes und E-Zigaretten verkaufen, die auch wieder zurücknehmen,
1: oh,
2: damit die nicht im normalen Müll landen. Patrick,
1: sehr
2: genau,
1: schön,
2: kannst du
1: ja
2: da wieder abgeben. Und Fliegen wird ein Ticken billiger, denn da geht es mit der Steuer ein Ticken nach unten bis zu 11,40 Euro pro Flug. Kommt dann halt auf die Strecke drauf an.
0: Gut, ich bin jetzt nicht der Vielflieger, das tangiert mich nicht wirklich. Was müssen wir sonst noch so am Zettel haben?
2: Ja, auf jeden Fall könnt ihr jetzt noch schön Begriffe für das Jugendwort des Jahres einreichen. Das geht noch so gut 2 Wochen. Dann hat sich die Fußball-WM für uns ja jetzt erledigt. Das Finale könnte ja aber trotzdem nochmal spannend werden. Da ist dann nur ein paar Tage später an einem Sonntag. Und dran denken, bis Ende des Monats könnt ihr noch die Steuererklärung abgeben. Da gibt es ja im Schnitt immer bis zu 1000 Euro wieder, wird gesagt. Also
1: ja, da drücke ich mich tatsächlich. Ja, ich drücke mich tatsächlich drum. Ich habe nämlich meine Steuererklärung schon gemacht und noch nicht abgeschickt, weil da stand, ich muss 500 Euro nachzahlen.
2: Oh, was?
1: Ja,
2: das ist natürlich echt
1: ja, ist ein bisschen blöd gelaufen.
0: Bei mir stand, ich kriege 120 wieder, aber ich habe es trotzdem noch nicht abgeschickt.
1: Ja, dann treffen wir uns doch in die Mitte. In der Mitte, oder? Du bekommst gar nichts wieder und ich bekomme dafür nur 830.
0: Nee, finde ich nicht gut. Das ist, das streichen wir direkt wieder. Was wir aber nochmal gucken müssen hier, was für wichtige Termine im Juli anstehen. In Hamburg, Stadtfeste und so weiter und so fort. Da reden wir so in gut einer Stunde drüber.
1: Und hier gibt's Milo, My Lucky Day, bei Energy immer die besten neuen Hits. Schönen Juli wünschen wir euch, ne?

0: Einen wunderschönen Mittwochmorgen. Ihr seid hier bei Energy.
1: Und jetzt wird's ein bisschen Spanisch. Spanisch ist ein Moment. Da bräuchten wir eigentlich Julia jetzt. Aber Julia ist ja leider schon im Mutterschutz.
0: Hat jetzt sich leider entschieden, ein Baby zu bekommen.
1: Dann muss ich das jetzt übernehmen. Shakira kommt und es wird wütend, rasend oder tollwütig. Rabiosa. Ich bin Shakira und Pitbull bei Energy. Guten Morgen. Moin.

0: Shakira, gute Sommer-Vibes hier bei Energy. Gleich noch Kaigo und Caleb mit Save My Love.
1: Und ab heute wird's wieder besonders sportlich in Hamburg.
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1: Denn heute startet der Active City Summer. Das heißt, ihr könnt in den nächsten 3 Monaten etliche Sportarten ausprobieren. Und das sogar alles gratis. Also, wenn ihr schon immer mal Yoga zum Beispiel im Park machen oder sogar Drachenboot fahren wolltet, habt ihr jetzt die Möglichkeit. Es gibt über 5000 Angebote. Von eher klassischen Sportarten bis hin zu neuen Aktivitäten ist alles mit dabei. Also gerne mal vorbeischauen auf activecitysummer.de, so heißt es. Da habt ihr eine Übersicht von allen Kursen. Dann sucht ihr euch einfach was Passendes raus und probiert es einfach mal aus. Warum denn nicht? Und da gibt's auch keine Ausreden, ne? Denn mitmachen kann wirklich jeder, auch du, Patrick, ohne Vorerfahrung.
0: Yay! Ich hab's befürchtet. Und noch genau 1 Monat, dann wird Hamburg wieder ganz besonders bunt und noch etwas munter als sonst. Und zwar beim Hamburger Christopher Street Day 2026.
1: Oh, ja, geil.
0: Und für den gibt's dieses Jahr sogar einen Anmelderekord, denn rund 150 Gruppen wollen beim CSD dabei sein. So viele wie noch nie zuvor. Also einfach eine starke Sache, dass so viele Vereine, Unternehmen und Gruppen gemeinsam auf die Straße gehen wollen. Und in diesem Jahr geht der Trend auch wieder etwas mehr zu Fußgruppen. Dafür ein paar weniger Trucks. Das heißt, wir können uns wieder auf besonders viele tolle Banner, Flaggen und Schilder freuen. Und vielleicht ja auch so auf die ein oder andere tolle Choreo auf der Straße dann. Und munte Outfits und gute Laune sind ja sowieso vorprogrammiert. Also, wir freuen uns auf den 1. August.
1: Yay!
0: Und noch mehr News. Und Good News, möchte ich schon fast sagen, zum CSD 2026 haben wir gleich für euch in gut 15 Minuten eine kleine, große Enthüllung quasi.
1: Da freuen wir uns sehr drüber. Gleich. Jetzt gibt's Kaigo mit Save My Life.

0: Montagmorgen, kurz vor 7. Energy läuft, ein schönes Wachwerden mit uns.
1: Ja, und ihr solltet vielleicht heute Morgen nochmal eure alten Schubladen durchsuchen und gucken, ob da nicht sich der ein oder andere Schatz drin versteckt.
0: Was man so macht
1: an Montagmorgen. Jeder hat ja so eine Kruscht- oder Krams-Schublade, wo man alles reinschmeißt und so weiter. Und irgendwann vergisst man einfach, was da drin ist. So passiert jetzt auch im British Antarctic Survey in Cambridge. Hat man nämlich jetzt einen Stein in einer alten Schublade wiedergefunden. Der wurde da wohl auch schon vor 40 Jahren reingepackt. Damals hatte man diesen Stein in der Antarktis gefunden und wusste nicht so richtig, was das war. Hat ihn erstmal in die Schublade gepackt, jetzt ist er wieder aufgetaucht. Und man hat ihn nochmal genauer untersucht und rausgefunden, dass es ein altes Fossil ist. Oh. Und der erste Dino-Knochen, der jemals in der Antarktis gefunden wurde, ist.
0: Nein.
1: Doch, es ist ein alter Dinoknochen gewesen von einem Titanosaurier. Der ist etwa 7 Meter lang, ist wohl so ein Schwanzknochen gewesen. Ja, und es ist jetzt so eine kleine Sensation. Und der lag einfach 40 Jahre. Okay, der lag vorher wahrscheinlich auch noch ein paar Millionen oder
0: das
1: Millionen
0: Jahre. Das hat keiner gecheckt
1: bisher. In der Antarktis rum, hat keiner gecheckt. Jetzt hat mal einer die Schublade aufgemacht und gesehen, huch, ein Stein? Briefbeschwerer? Was ist das? Nee, ist ein alter Dino-Knochen.
0: Boah, ich glaube, ich gehe gleich auch mal in der Redaktion die Schubladen durch und gucke, was da so drin liegt. Wobei ich habe die Befürchtung, da finde ich eher, andere Dinge.
1: Ja, wahrscheinlich nicht finden will. Nichts, was man irgendwie noch gebrauchen könnte. Hier gibt's gleich Alex Warren, Fever Dream.
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0: 7 Uhr.
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0: Wir starten bewölkt ins Bergfest und so bleibt es auch den ganzen Tag über. Wenig Sonne am Himmel, wenn dann auch tatsächlich nur ganz kurz. 24 Grad später, 17 Grad jetzt und am Nachmittag und Abend könnte es auch noch mal ein bisschen nass werden von oben.
1: Ich habe auf den Straßen keine Staus für euch, allerdings ist gerade ein Unfall passiert und zwar auf der A7 Hannover Richtung Hamburg zwischen Hausbruch und Waltershof. Hier ist auch noch nichts abgesichert. Bitte hier ganz vorsichtig dran vorbeifahren und wahrscheinlich wird es auch hier in der nächsten Zeit ein bisschen voller. Also da müsst ihr ein bisschen mehr Zeit einplanen und sonst freie Fahrt. Wenn ihr noch irgendwo was sehen solltet, 040 48 001 97 1. Kommt gut und sicher ans Ziel. Hamburg will weiter in Bildung investieren. Das klingt ja schon mal ganz gut. Pascal ist deswegen mit im Studio.
6: Guten Morgen.
1: Was ist da geplant?
6: Da geht es vor allem um den neuen Bildungsbau. Das wurde gestern vom Senat beschlossen. In den nächsten Jahren soll es dann nochmal 500 Millionen Euro zusätzlich geben. Bis 2030 soll ein Großteil des Geldes in 8 neue Schulbauprojekte fließen. Darunter sind zum Beispiel die neue Stadtteilschule Leuschnerstraße, die Stadtteilschule Oldenfelde oder auch das Immanuel-Kant-Gymnasium. Aber neben den Schulbauprojekten sind auch 3 neue Wohnheime für Azubis mit insgesamt rund 450 Plätzen geplant. Die sollen in Bramfeld, Hamm und St. Pauli entstehen. Und die Norddeutsche Akademie für Finanzen und Steuerrecht bekommt zum Beispiel einen modernen Neubau in Holz-Hybrid-Bauweise. Die Projekte sollen bis 2030 umgesetzt werden. Der Senat hat auch nochmal betont, dass die Investitionen nicht nur für moderne Bildungsangebote genutzt werden, sondern damit auch die Wirtschaft stärkt. Denn rund 75% der Aufträge sollen an Unternehmen aus Hamburg und der Metropolregion gehen. Dann ist mit dem Tankrabatt jetzt vorbei. Man hat schon gestern gemerkt, dass die Preise ordentlich angezogen sind. Das wird dann heute Mittag auch nochmal passieren. Denn jetzt in der Nacht durften die Preise ja noch nicht wieder hochgehen. Diese 12-Uhr-Regel beim Tanken, die bleibt auch erstmal weiterhin. Also die Preise, die dürfen nur einmal Mittag steigen. Und nach unserem WM-Aus wird jetzt natürlich wieder ganz viel darüber geredet, wie können wir denn wieder besser werden. Der Sportforscher Leo Jonathan Tessmann sagt bei RBB, wir brauchen einfach mal wieder wirklich gute Jugendarbeit.
7: Unser Credo ist immer, so früh wie möglich, so viele wie möglich, so lang wie möglich und so gut wie möglich ausbilden. Und das tun wir nicht. Wir fangen zwar durchaus früh an, aber das ist dann eigentlich auch das Einzige, was wir tun.
6: Und das würde eben dazu führen, dass wir gerade mal so eine gute Nationalmannschaft zusammenkriegen. Andere Länder wie Frankreich haben dagegen ja viel mehr gute Spieler mit dabei.
0: Danke dir.
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0: Moin. Moin.
1: Ja, gerade hatten wir schon in den Good News einiges zum CSD 2026 bei uns in Hamburg. Und gleich kommen noch mehr News, vor allem eine große Verkündung. Und ich weiß ganz genau, dass die bei vielen von euch große Freude sorgt.
0: Direkt nach Harry Styles, Purple Disco Machine und jetzt Alex Warren.
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0: Schönen Mittwoch euch. Ihr seid hier bei Energy. Gleich gibt's hier noch Lady Gaga mit Just Dance.
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0: 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Und jetzt müssen wir auch nochmal wirklich sagen, dass das für uns auch immer eine richtige Ehre ist, dass wir hier von Energy, dass wir das präsentieren dürfen. 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
1: Deshalb danke an der Stelle auch an Hamburg Pride, die in diesem Jahr auch wieder auf uns vertrauen und uns da an ihrer Seite haben wollen. Wir machen das mit großer Freude. Mhm. Es ist eine große Ehre für uns. Und ich würde sagen, wir feiern es jetzt schon mal ein kleines bisschen hier bei uns in der Playlist mit einer Künstlerin, die für die queere Community steht wie kaum eine andere. Hier ist Lady Gaga und Just Dance.

0: Mittwochmorgen, 7.18 Uhr, Energy Love Boy. Schönes Wachwerden mit uns.
1: Jetzt geht's wirklich Schlag auf Schlag, denn ihr habt wieder die Chance, was zu gewinnen bei uns. Und zwar zocken wir wie jeden Morgen um 20 nach 7 eine Runde Hamburg Battle. Und vielleicht ja heute mit euch zwei Tickets für Tom Gregory gibt's. Präsentiert sein Konzert. Er kommt nämlich mit seiner Dance With Me Tour hier bei uns in Hamburg vorbei. Am 5. Oktober ist es schon soweit. Eure Tickets jetzt gleich nach Olivia Rodrigo. Drop Dead, meine absolute Lieblingsnummer hier momentan im Programm. Guten Morgen.

0: 7.22 Uhr.
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2: Zocken wir heute Morgen mit Emka aus Klein-Nordende. Hallo.
3: Hey, guten Morgen, ihr zwei. Schön, euch zu hören.
0: Ja, das ist schön, dich zu hören. Gegen wen möchtest du antreten im Hamburg Battle? Gegen mich oder gegen Patrick?
3: Ich spiele gerne gegen Patrick.
0: Okay, dann stelle ich euch abwechselnd eine Minute lang Fragen. Wenn ihr richtig antwortet, ist automatisch der oder die andere dran. Und weil wir nach 60 Sekunden der Counter im Hintergrund klingelt, der oder die hat leider verloren. Imka, wer soll anfangen? Du oder Patrick?
3: Patrick, bitte.
0: Okay, los geht's. Energy Star Tate McRae feiert heute Geburtstag. Happy Birthday. Bei welchem anderen Energy Star, der mit einer Hailey verheiratet ist, stand sie denn bereits mit 12 Jahren auf der Bühne?
2: Justin Bieber.
0: Justin Bieber, das ist richtig, Imka. Und die amerikanische Schauspielerin Liv Tyler hat heute Geburtstag, ebenfalls. In welcher bekannten Trilogie spielt sie denn eine Elbin?
3: Herr der Ringe.
0: Jawohl! Ja. Patrick, es ist internationaler Tag der Früchte. Für welches Steinobst beginnt denn diesen Monat die Hauptzeit?
2: Kirschen?
0: Ja, Imka, passend zum Sommer ist heute in den USA Tag der kreativen Eissorten. Wie nennt sich denn das gerollte Gebäck, in dem Eiskugeln serviert werden?
3: Eine Waffel?
0: Eiswaffel, Eistüte, lasse ich alles gelten.
3: Okay.
0: Patrick, Energy ist dieses Jahr wieder Medienpartner vom CSD, freut uns sehr in Hamburg. Wovon ist CSD denn die Abkürzung?
2: Christopher Street Day.
0: Natürlich weißt du das und Imka, damit ist die Zeit vorbei. Ich muss die Frage gar nicht mehr anfangen vorzulesen.
3: Oh,
0: ich höre es schon piepen im Hintergrund.
2: Schade.
0: Schade, Schokolade. Imka, für dich gibt es auf jeden Fall eine Revanche. Dann klappt es beim nächsten Mal. Du hast es stark gemacht, aber die Zeit, wie gesagt, hat gegen dich gespielt.
3: Ach, klar, alles gut.
0: Mach dir einen schönen Mittwoch, ne?
3: Danke euch auch.
0: Danke.
3: Bis bald.
2: Und dann liegen sie hier immer noch rum, die 2 Tickets für Tom Gregory mit seiner Dance With Me Tour 2026, präsentiert von uns. Wenn ihr die haben wollt, 040 48 001 97 1, dann zocken wir morgen einfach mal eine Runde Hamburg Battle.

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3: Kurz vor halb, Entschuldigung.
4: Nee, ich bin dir ins Wort gefallen, Patrick. Entschuldige
3: mir bitte. Das stimmt.
4: Es tut mir leid, wirklich.
3: Du Wicht, wie kannst du nur? Zu Nina mit dir.
4: Schieß los, was wolltest
3: kurz
4: du sagen?
3: Kurz vor halb acht, aber es ist Mittwochmorgen. Schön, dass ihr mit uns wach werdet. Das wollte ich sagen.
4: Ach, hätte ich mal angefangen, lieber. Denn hier gibt's immer die besten neuen Hits. Damit kennen die gleich mit Funeral. Bleibt dran.
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3: Halb acht.
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3: Halb acht an einem bewölkten Mittwochmorgen in Hamburg. Es geschah zu dieser Zeit, dass die Leute sich fragten, was sie anziehen sollten, damit sie für den Tag gewappnet sind. Ich sag mal so, also
4: es ist jetzt Märchenstunde mit Patrick heute Morgen.
3: Richtig,
4: oder?
3: Es darf ein bisschen luftig sein, aktuell noch 17 Grad, aber später 24 Grad. Also kalt wird's nicht. Ansonsten tatsächlich einen ganzen, ja komm rein Pascal, die Tür quietscht, das ist schön. Ansonsten den ganzen Tag Wolken am Himmel, Sonne kommt zwischendurch, ist aber auch nur kurz da. Und am Nachmittag sollte man wetterfest und regenfest gekleidet sein, denn dann wird es ein bisschen nass von oben.
4: Oh nein, doch. Tatsächlich?
3: Ja.
4: Eigentlich wollte ich heute noch Rasen mähen. Na gut, das wird wohl nichts. Dann schauen wir mal auf die Straßen. Vorsicht bitte auf der A1 Lübeck Richtung Hamburg. Hier in Höhe Morfleet steht gerade ein kaputtes Auto. Das ist aber auch die einzige Meldung, die ich für euch habe. Wenn ihr noch was sehen solltet, sagt Bescheid. Ihr könnt entweder eine WhatsApp schicken oder durchrufen. Das geht unter der 040 48 001 97 1. Freuen wir uns wirklich drüber, wenn ihr das macht.
3: Ja.
4: Und dann gebe ich mal rüber zu Pascal, der gerade schon mit quietschender Tür reingekommen ist.
1: Ja, was man machen, muss mal geölt werden.
4: 2040 will Hamburg ja klimaneutral sein. Eine aktuelle CO2-Bilanz. Die zeigt aber, dafür muss Hamburg noch einiges machen. Wie kommt man denn da jetzt drauf?
1: Ja, das hat die Initiative Hamburger Zukunftsentscheid jetzt festgestellt. Letztes Jahr wurde nämlich mehr klimaschädliches Kohlendioxid ausgestoßen, als das 2024 noch der Fall war. Die Umweltbehörde und das Statistikamt Nord schätzen ein Plus von so 2,6%. Im Vergleich zu 1990 müsste der CO2-Ausstoß aber um mindestens 98% 10% gesenkt werden. Aktuell sind wir nur bei etwa 40%. Die Parteien reagieren da jetzt unterschiedlich drauf. Die CDU würde den Zukunftsentscheid am liebsten wieder zurücknehmen. Die meinen, da kann man ja sowieso nichts mehr erreichen. Die Linke sagt, dass die Maßnahmen, die auf dem Tisch liegen, jetzt konsequent umgesetzt werden müssten. Umweltsenatorin Katharina Fegebank würde sich noch mehr Unterstützung aus Berlin wünschen. Eine genaue Liste, was man jetzt konkret machen könnte, gibt es ja sogar von der Initiative Hamburger Zukunftsentscheid. Da stehen zum Beispiel so Sachen drin wie Tempo 30,

0: gehen. Und gestern Abend gab es im Hamburger Süden ordentlich Regen. Rund 65 Mal musste die Feuerwehr deswegen auch ausrücken. Da sind teilweise Straßen überflutet worden und Unterführung und Keller sind vollgelaufen. Auch die Freiwillige Feuerwehr hat unterstützt, um zum Beispiel die Keller dann wieder auszupumpen. Und um das mal so ein bisschen einschätzen zu können, in Neugraben stand das Wasser in einem Parkhaus 20 cm hoch. Verrückt, oder?
1: Alter.
2: 20 Zentimeter.
1: Das ist schon eine ganze Menge. Nicht 20 Zentimeter.
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1: Es ist Juli, falls ihr es noch nicht gemerkt habt und heute noch nicht auf den Kalender geguckt habt. Neuer Monat mit ganz vielen neuen Aktionen, Veranstaltungen in Hamburg. Das wird richtig toll.
2: Was ihr nicht verpassen dürft, das verraten wir euch gleich nach Juste, Jackstein und John. Außerdem Nico Sanders. Und das ist einfach erstmal schön entspannt. Dermot Kennedy. Vor allem Mittwochmorgen. Hallo.
1: Moin.

0: Guten Morgen, Energies an. Hier gibt's immer die besten neuen Hits. Stift und Papier raus, denn jetzt müssen wir unseren Juli-Kalender füllen.
1: Yes, wir starten direkt mit einem schlagerreichen Wochenende hier in Hamburg. Die Queen of Schlager herself besucht uns, Helene Fischer. Freitag und Samstag spielt sie im Volksparkstadion. Schön Open Air, hoffentlich bei gutem Wetter. Mhm. Und noch mehr Schlager gibt's Freitag und Samstag auch auf dem Kiez und am Hafen. Da ist nämlich der Schlager-Move. Riesige Parade mit zig Trucks, den krassesten Schlagern der gefühlt letzten 100 Jahren. Und Leute, das ist mal ein richtiges Highlight, auch wenn man die Musik eigentlich nicht mag.
0: Naja, wem es gefällt, der kann da gerne mal hingehen. Dann bleibt's musikalisch. Sonntagabend kommt nämlich dieser junge Mann hier nach Hamburg. Beglückt uns beim Stadtpark Open Air, der Mann mit dem absoluten Gehör, wahnsinniger Typ. Und Good News für alle Schülerinnen und Schüler, nächste Woche Donnerstag am 9. Juli starten ja schon die Sommerferien bei uns in Hamburg. Die schlimmsten 6 Wochen für alle Eltern wahrscheinlich.
1: Ja, dann wird es ein bisschen kulturell bedeutsam am Elb Jazz Festival im Hafen, 10. und 11. Juli. Da gibt es gute Musik und für alle, die es lieber ein bisschen sportlicher mögen, am 11. und 12. Juli ist der Hamburg Wasser World Triathlon. Da wird wieder gerannt, geschwommen und Rad gefahren durch Hamburg, vorbei an den schönen Hotspots. Wer sich da nicht sportlich beteiligt, darf aber natürlich gern zuschauen und anfeuern, ist ja klar.
0: Da sind wir uns dann eher, Patrick, ne? Beim Anfeuern.
1: Ja,
0: Für uns ist der Traum ja geplatzt, aber die WM, die geht ja tatsächlich weiter, auch im Juli. Und das große Finale, das ist dann am 19. Juli, da entscheidet sich dann, wer diesjähriger Weltmeister wird. 21 Uhr nach unserer Zeit geht's los in New Jersey. Und am 19. Juli starten auch die MSC Hamburg Ladies Open. Großes Tennisturnier am Roten Baum.
1: Schön, dann heißt es wieder...
2: Ready, alles klar, wir legen los, wir starten. Achtung, Faust in den Bügel schließen.
1: Ja, wer kotzt, macht sauber. Am 24. Juli startet der Sommerdom auf dem Heiligen Geistfeld. Dieses Jahr sogar 5 Wochen, eine Woche mehr. Mal schön Zeit für Achterbahn, Autoscooter und ganz viel Zuckerwatte.
0: Und am 25. Juli dann weiteres Highlight, Strandgutfestival. 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
1: Ja, dann ebenfalls 25.07. beginnt die Pride Week. Eine Woche lang viele bunte Veranstaltungen rund um den CSD. Lesungen, Talks, Partys, alles, was das Herz begehrt. Großes Highlight dann natürlich schon am 1. August. Ja, der CSD natürlich. Freuen wir uns sehr drauf.
0: Ja, freuen wir uns sehr. Und traurig wird es dann allerdings nochmal am 26. Juli. Da ist nämlich die Deniere von Harry Potter, das Verwunschene Kind. Das Theaterstück verlässt Hamburg tatsächlich. Wird dann aber auch ersetzt durch ein richtig cooles Musical. Moulin Rouge kommt nach Hamburg. Ins Meertheater am Großneumarkt.
1: Da freue ich mich drauf.
0: Ich mich auch.
1: Oh, schön Lady Marmalade hören. So, ihr seid gewappnet für den Juli und wir hören jetzt Alex Warren und Eternity.

0: Glocken hier aus der Kirche. Und Alex Warren und Eternity war das. Rich und Patrick sind hier. Kommt gut an mit uns in den Mittwochmorgen, in den 1. Juli. Erster Tag der zweiten Jahreshälfte. Freuen wir uns drüber,
1: ja,
0: ne?
1: Ja, freuen wir uns auf jeden Fall. Du hast hier gleich zwei Behauptungen. Wir müssen raten. Stimmen die oder sind die nur ausgedacht?

0: Guten Morgen! Energy ist an. Gleich gibt's hier noch BTS mit Swim.
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0: Patrick hat zwei Behauptungen und Giselle ist gerade mit ins Studio gekommen aus der Redaktion. Du darfst mitraten mit mir. Stimmenlieder sind die Nuance gedacht.
2: Wir fangen an auf Island. Da gibt es nur eine einzige McDonald's-Filiale. Ist das ein Fakt oder Fake?
3: Ich kann mir das schon vorstellen. Ich glaube, das ist so generell nicht so groß und dann kann ich mir auch gut vorstellen, dass es nur eine Filiale gibt.
0: In der Hauptstadt Reykjavik wahrscheinlich. Ich sag auch, das ist ein Fakt. Da gibt es nur eine McDonald's-Filiale und da ist immer eine wahnsinnig lange Schlange beim McDrive.
2: Gibt es auf Island wirklich nur eine einzige McDonald's-Filiale? Das ist ein
4: Fake.
2: Nee, es gibt gar keine mehr.
4: Was?
2: Die letzte hat vor 17 Jahren zugemacht. Immerhin hat man da die letzte verkaufte Portion Burger und Pommes in der Vitrine gepackt, so als Ausstellungsstück. Aber es wäre ein Grund, warum ich nie nach Island reisen würde. Also kein Meckes, was ist denn da los?
0: Ja, wirklich, Patrick, man kann gar nichts anderes essen.
2: Wir bleiben bei McDonald's, in der Küche quasi. Es geht um Mäuse. Nein, Spaß. Die Paarung bei Mäusen kann bis zu 14 Stunden dauern. Ist das ein Fakt oder Fake?
0: Quatsch. Kein Lebewesen schafft es 14 Stunden lang. Nee, ich glaube, Mäuse sind doch da relativ schnell fertig wahrscheinlich, oder? Die verpaaren sich doch auch relativ häufig, glaube ich. Also sind Mäuse nicht so wie Karnickel?
2: Rammler.
0: Ja, die sich so schnell vermehren. Und
3: aber ja, vielleicht einfach sehr lange dann, ne? Das, also, wer weiß. Ich glaube, das ist so ein Fakt, der so random und so krass, dass der stimmt.
0: Ich sag, das ist ein Fake.
2: Dauert die Paarung bei Mäusen wirklich bis zu 14 Stunden? Das ist ein
4: Fakt.
2: Und zwar bei der Breitfußbeutelmaus. Das kann dann für die Männchen so dolle anstrengend und stressig sein, dass sie nach dem Sex sterben.
0: Oh nein.
2: Doch, weil sie es dann natürlich auch öfter tun mit mehreren Partnerinnen. Oh. Und manche Partnerinnen sind so wild und fressen die Männchen dann auf, wenn sie tot sind.
0: Ich dachte erst 14 Stunden Sex beneidenswert, aber so will man es ja wirklich dann nicht, ne?
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0: Vibe. Immer die besten neuen Hits hier bei Energy. Gleich gibt's noch Harrison, All the Things She Said.
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2: Gleich 8 Uhr.
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2: Zweite Jahreshälfte startet bewölkt bei uns in Hamburg. 18 Grad aktuell. Es bleibt auch den ganzen Tag über tatsächlich bewölkt. Zwischendurch schaut die Sonne mal vorbei. Das ist dann aber ein kurzes Vergnügen. Und gegen Nachmittag wird es auch nochmal ein bisschen nass von oben, ne?
0: Ja, Mensch, müssen wir mit leben.
2: Fischköppe.
0: Wir schauen mal auf die Straßen, was hier gerade so gemeldet ist. Das sieht ganz gut aus. Hier ist nämlich nichts los. Freie Fahrt für euch. Wenn ihr was seht, 040 48 001 97 1. Eine gute, unsichere Fahrt wünschen wir euch. Und dann gibt es spannende Nachrichten, denn Hamburg soll ein neues Luxushotel an der Alster bekommen, The Jefferson. Ja, gestern wurden die aktuellen Pläne dazu vorgestellt. Pascal deswegen mit am Studio.
9: Guten Morgen.
0: Du weißt, was uns da erwartet.
9: Das neue Hotel soll im ehemaligen US-Generalkonsulat an der Alster entstehen. Geplant sind insgesamt 81 Zimmer, ein Wellnessbereich, ein öffentliches Restaurant mit Bar und ein moderner Neubau mit 48 Zimmern. Der bestehende Anbau, der muss dafür abgerissen werden, und das Hotel soll von einer Gartenlandschaft umgeben sein. Parkplätze wird es auf dem Gelände deswegen auch nicht geben. Stattdessen wird ein Valley-Service für die Autos der Gäste angeboten. Und das Gebäude hat ja auch eine richtige Vergangenheit. Vor dem US-Generalkonsulat war das Gebäude nämlich der Hauptsitz der NSDAP in Hamburg. Deshalb soll zusammen mit dem Denkmalschutzamt und der Stiftung Hamburger Gedenkstätten auch an die Geschichte des Gebäudes erinnert werden. Mit einer eigenen Gedenkstätte und einem digitalen Rundgang. Genauso wie das Restaurant ist das Ganze dann auch für die Öffentlichkeit zugänglich. Einen Eröffnungstermin für das Hotel gibt es aber bisher noch nicht. Dann haben Eltern heute zu einer Demonstration gegen die Kürzung bei Schulbegleitung von inklusiven Kindern aufgerufen. Mehr als 20.000 Menschen haben dazu auch schon eine Petition unterschrieben. Um 16 Uhr soll dann am Jungfernstieg in der City demonstriert werden. Ich habe mal mit einer betroffenen Mutter gesprochen und die hat mir erzählt, warum Schulbegleiterinnen und Schulbegleiter eigentlich so unfassbar wichtig sind.
10: Ohne Schulbegleitung könnte unser Sohn leider gar nicht mehr zu seiner Förderschule gehen. Und ja, die Teilhabe wäre für ihn nicht mehr möglich. Was für uns bedeuten würde, dass wir unsere Jobs oder einen Job auf jeden Fall aufgeben müssten, was uns natürlich auch in große Sorge versetzt. Für uns ist es super wichtig, dass ganz viele Leute unsere Kinder in dieser wichtigen Sache unterstützen, denn die gehören einfach dazu.
9: Schulsenatorin Xenia Pekeris hat beim NDR diese Vorwürfe aber zurückgewiesen. Sie sagt, es geht um keinerlei Kürzung. Wir werden auch im nächsten Haushalt noch einmal mehr Geld für das Thema Schulbegleitung zur Verfügung stellen. Zuletzt sind die Kosten aber gestiegen, weil einfach mehr Kinder eine Betreuung brauchen. In Zukunft soll die Schulbegleitung deswegen anders organisiert werden. Und dann treffen sich heute wieder die Union und die SPD zum großen Gipfel. Da geht es dann um die ganzen Reformen, wie man dieses Jahr die noch durchbringen will. Also zum Beispiel bei der Gesundheit, bei der Rente und auch für die Wirtschaft. Der Stern berichtet, vielleicht können auch kleine und mittlere Einkommen nochmal entlastet werden. So bis 60.000 Euro. Das würde dann über die Steuer laufen.
2: Da würden wir uns freuen, oder?
9: Oder?
0: Absolut. Auf jeden Fall. Nehme ich zurück, nehme ich auf jeden Fall.
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9: Moin.
0: Guten Morgen.
2: Richie, du hast viele Hobbys, glaube ich. Eins davon... Nee, ich korrigiere. Viele davon finde ich komisch, aber über eins müssen wir reden. So.
0: Ja.
2: Gleich, das ist eine komische Leidenschaft, aber gut.
0: Da bin ich mal gespannt, was für ein Hobby du meinst. Nach Tiffany Aris mit Breathe und jetzt Harrison, All the Things She Said. Guten Morgen.

0: Immer die besten neuen Hits hier bei Energy. Gleich noch Bibi Rexha mit New Religion.
1: Hin und wieder kommt es vor, dass mein lieber Kollege Richie sein Privatleben mit in den Sender bringt. Zum Beispiel seine Hobbys. Also sein Hund auch manchmal, aber auch seine Hobbys eben. Und seit ein paar Wochen, also du bist völlig im Sammelfieber.
0: Ja, das stimmt.
1: Panini-Fußball-Sticker.
0: Ist ein bisschen ausgeartet tatsächlich. Ja,
1: ein bisschen ist gut.
0: Ich habe schon einige Male hier erzählt, dass ich das Panini-Sammel-Album... Panini-Sammelalbum, komm, ich kann es gar nicht aussprechen, mir besorgt habe und mittlerweile kaufe ich tatsächlich Kollegen Sticker ab. Ich gehe zu Tausch-Events, um mir Sticker zu tauschen und bei eBay habe ich natürlich auch schon den ein oder anderen Schatz.
1: Du hast eine Excel-Liste angefertigt in mühsamster Kleinstarbeit, welche Sticker du hast und welche dir fehlen.
0: Damit ich die Übersicht habe, damit ich nicht immer das ganze Heft durchblättern
1: muss. Das ist doch nicht normal.
0: Ja, ich weiß auch nicht. Aber ich muss jetzt hier mal, hier apropos sammeln, Pascal reinholen. Pascal.
2: Ja.
0: Du bist noch viel schlimmer, was Sammeln angeht.
2: Was soll ich sagen?
0: Hast du,
2: ja.
0: Du sammelst, glaube ich, alles, was nicht bei drei auf dem Baum ist.
2: Nee, nicht, aber man ja, ich kann ja mal anfangen aufzuzählen. Oh. Also, ich habe ganz lange Schlümpfe gesammelt.
0: Diese kleinen Gummischlümpfe.
2: Ja, diese kleinen Gummischleinschlümpfe.
0: Also nicht zum Essen, sondern diese Figürchen.
2: Schon diese Figürchen habe ich auch ganz, ganz viele von. Inzwischen habe ich neu angefangen. Ich sammle jetzt Tassen auch aus jeder großen Stadt. Finde ich richtig geil.
0: Also jeder große Stadt, in der du warst,
2: bringst
0: du
2: eine Tasse mit. Bringe ich eine Tasse mit. Okay. Genauso mache ich das auch mit so Pin-Ansteckern. Aus jeder großen Stadt. Und ich brauche aus jeder großen Stadt auch immer noch so ein Blechschild, was ich mir an die Wand hänge.
0: Auch noch?
2: Ja.
0: Also wenn du irgendwo Urlaub jetzt, keine Ahnung, in Berlin machen würdest, müsstest du wahrscheinlich...
2: Zwei Taschen voll
0: und auch wahrscheinlich ein Tag geht drauf, damit du hier deine ganzen Souvenirs kaufst.
2: Ja, das einzig Gute ist, es sind ja häufig in der Innenstadt immer, dass man die Souvenirs bekommt, aber trotzdem, ja... Ja, erstmal muss man sich ausstatten.
0: Und das alles bei dir zu Hause, du wohnst ja noch bei deinen Eltern in deinem Kinderzimmer.
2: Ja,
0: das, wie sieht das denn aus? Ist das nicht alles voll da?
2: Nee, überhaupt gar nicht. Ich werde euch davon mal ein Bild zeigen.
0: Das würde ich gerne mal sehen.
1: Leute, ich bin umgeben von Verrückten. Hilft mir. Wie ist es denn bei euch? Seid ihr auch so Sammelfreaks? Was sammelt ihr? 040 48 001 97 1. Outet euch bei uns. Kommt, wir machen hier so eine Sammler-Selbsthilfegruppe.
0: Ja, ihr könnt ja auch so ein Schlümpfe oder Panini-Stickers mit uns tauschen.
1: So.

0: Guten Morgen, ihr seid hier bei Energy. Gleich gibt's noch Kamerad mit Hack Yourself.
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0: Ja, jeden Mittwoch gucken wir rein, was geht viral, was ist eher so egal in den sozialen Medien. Und Patrick, du hast da was aus Hamburg gefunden, ne? Was gerade richtig viral geht.
2: Ist es, und zwar ein Video von der Asklepios Klinik, gibt es ja mehrere von. Diesmal ist es die Wandsbeker, die viral gegangen ist mit einem Video. Wir müssen da mal reinhören, kurz dazu, wir können es ja jetzt hier nicht zeigen. Ich erkläre währenddessen noch etwas dazu. Achtung, es geht los.
3: Hey Leute, heute verrate ich euch, wo es bei uns in der Klinik den besten Kaffee gibt.
2: So, da schüttet der Mitarbeiter sich gerade Kaffee ein. Mhm. Und dann kommt eine zweite Mitarbeiterin ins Bild.
0: Pflegekräfte, ne?
2: Genau, richtig, Pfleger. Und hält ihm einen Elektroschocker an den Hals und der Mitarbeiter kippt um.
4: Bei uns ist gerade ein Platz frei geworden. Bewirb dich in der Geriatrie in der Asklepios Klinik Wandsbek.
2: Und dieses Video, man muss es sich wirklich mal angucken, hat über 900.000 Views.
0: Oha.
2: Über 18.000 Likes und das einfach bei nur 6.000 Followern, die dieser Account hat. Also
0: Alter.
2: Es ist Wahnsinn, ein wahnsinniger Glücksgriff gewesen für die Asklepios Klinik. Jetzt fragt man sich natürlich, okay, was ist da so lustig dran? Es ist irgendwie... Ich verstehe es gar nicht, aber es bringt ja zum Lachen, wenn man es sieht.
0: Ich glaube, wahrscheinlich ist es so von wegen, ey Leute, wir brauchen hier keine Leute, die irgendwie zeigen, wie der Kaffee hier schmeckt, sondern wir brauchen Leute, die richtig mit anhelfen.
2: Vermutlich.
0: Ich glaube, das ist wirklich ein harter Job.
2: Absolut.
0: Und da sucht man natürlich auch echt händeringend nach Mitarbeitern. Und wenn man so doch Leute noch erreichen kann, ist doch super cool. Und wenn das dann auch noch viral geht, hey.
2: Total. Also Leute, wenn ihr euch da seht im Pflegeberuf, gerne mal da eine DM hinterlassen. Ne?
0: Ja, ich glaube, die verstehen auch ein bisschen Spaß, muss man sagen. Das war alles mit einem Augenzwinkern, glaube ich.
2: Auf jeden Fall. Also, tolles Video hier aus Hamburg. Ich würde sagen, das ist absolut viral.
0: Yes, sehr schön.
2: Schaut es euch gerne mal an auf Instagram, Asklepios Wandsbek. Tolle Sache.
0: Kamerad, Hack Yourself. Bei Energy spielen wir euch immer die besten neuen Hits. Einen wunderschönen Mittwoch.

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3: Moin, ihr seid hier bei Energy. Patrick und Richie am Start. Gleich noch Somber mit Homewrecker.
4: Richie, ich bin manchmal ja auch so Instagram unterwegs, gucke mir die Stories von anderen Menschen an und da finde ich doch durchaus manchmal belustigende Sachen. Ich habe mir das gescreenshottet, jetzt muss ich hier gerade nur wiederfinden. Ja. Oh mein Gott.
3: Okay.
4: Da ist es. Und zwar hat jemand aus München gepostet, unangenehme Massage, Paar 263. Ich zitiere einmal. War hier bei einer Thai-Massage und als sie meine Hände massiert hat, ist sie mit ihren Fingern zwischen meinen Fingern rein. Aus Reflex habe ich zugemacht und wir haben für ein paar Sekunden Händchen gehalten. Konnte ihr Gesicht nicht sehen, aber Schwester war auch so perplex, dass sie ein paar Sekunden aufgehört hat zu massieren. Neuer Beziehungsstatus, das, was sie und ich jetzt haben. Also ich glaube, das ist das mit das Cringeste, was bei einer Massage dir passieren kann, oder?
3: Ja, also aber auch vielleicht die Zeichen falsch gedeutet, dachte er, sie möchte jetzt Händchen halten. Nee, oder?
4: Ja, ich glaube, er ist einfach so desperate single, dass er sich an jeden Strohhalm klammert, den er irgendwie finden kann. Und wenn es die Thai-Massage ist und wenn da ein bisschen Körperkontakt ihm einen schönen Moment beschert, dann ist das doch was Süßes.
3: Das ist der Grund, warum ich nicht zur Thai-Massage gehe.
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4: 8:30 Uhr.
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4: Einen schönen Start in diesem Mittwochmorgen bei 18 Grad, bewölktem Himmel und ich sag mal, bunter wird's heute nicht da draußen. Es bleibt weitestgehend bewölkt. Zwischendurch kommt mal ganz kurz die Sonne raus. Ansonsten kriegen wir am Nachmittag noch ein bisschen Regen dazu bei maximal 24 Grad später.
3: Dann schauen wir nochmal schnell auf die Straßen. Hier können wir es kurz halten, dann ist es nichts los. Wenn ihr was habt, 040 48 001 97 1. Kommt gut und vor allem sicher ans Ziel. Pascal gerade mit am Start.
18: Guten Morgen.
3: Und in 9 Tagen starten die Sommerferien bei uns in Hamburg. Vorher gibt's jetzt aber nochmal ein bisschen Trubel um die Schulbegleiterinnen und Schulbegleiter. Pascal, jetzt was ist da gerade los? Was passiert da?
18: Naja, die Schulbehörde plant das Ganze so ein bisschen umzuorganisieren. Vor allem das Bewilligungsverfahren soll verändert werden. FSJ-Kräfte sollen zentral mehrere Kinder unterstützen und bei Kindern mit einem Förderbedarf soll erstmal ein Schuljahr lang geprüft werden, inwiefern die Schule selbst unterstützen kann. Erst danach soll eine Schulbegleitung bewilligt werden. Kritik gibt es da von vielen betroffenen Eltern und Organisationen. Das System würde so nämlich einfach nicht funktionieren. Deswegen haben Eltern heute zu einer Demonstration gegen die Kürzung bei Schulbegleitung von inklusiven Kindern aufgerufen. Mehr als 20.000 Menschen haben dazu auch schon eine Petition unterschrieben. Um 16 Uhr soll dann am Jungfernstieg in der City demonstriert werden. Ich habe mit einer betroffenen Mutter gesprochen und die hat mir erzählt, warum Schulbegleiterinnen und Schulbegleiter eigentlich so unfassbar wichtig sind.
10: Ohne Schulbegleitung könnte unser Sohn leider gar nicht mehr zu seiner Förderschule gehen. Und ja, die Teilhabe wäre für ihn nicht mehr möglich. Was für uns bedeuten würde, dass wir unsere Jobs oder einen Job auf jeden Fall aufgeben müssten, was uns natürlich auch in große Sorge versetzt. Für uns ist es super wichtig, dass ganz viele Leute unsere Kinder in dieser wichtigen Sache unterstützen, denn die gehören einfach dazu.
18: Schulsenatorin Xenia Pekeris hat beim NDR diese Vorwürfe zurückgewiesen. Sie sagt, es geht um keinerlei Kürzung. Wir werden auch im nächsten Haushalt noch einmal mehr Geld für das Thema Schulbegleitung zur Verfügung stellen. Zuletzt sind die Kosten aber gestiegen, weil einfach mehr Kinder eine Betreuung brauchen. Dann ist das mit dem Tankrabatt jetzt vorbei. Man hat schon gestern gemerkt, dass die Preise ordentlich angezogen sind. Das wird dann heute Mittag auch nochmal passieren. Denn jetzt in der Nacht durften die Preise ja noch nicht wieder hochgehen. Diese 12-Uhr-Regel beim Tanken, die bleibt ja auch erstmal weiterhin. Also die Preise, die dürfen dann einmal nur mittags steigen. Und gestern Abend gab es im Hamburger Süden ordentlich Regen. Rund 65 Mal musste die Feuerwehr deswegen ausrücken. Da sind teilweise Straßen überflutet worden und Unterführung und Keller sind vollgelaufen. Auch die Freiwillige Feuerwehr hat unterstützt, um zum Beispiel die Keller wieder auszupumpen. Und um das mal so ein bisschen einschätzen zu können, in Neugraben stand das Wasser in einem Parkhaus einfach 20 Zentimeter hoch.
4: Alter, Richie so daneben.

0: bin umgeben von Verrückten. Der eine sammelt Panini-Sticker, bis das Konto im Dispo ist. Der andere sammelt alles, was er irgendwie in Großstädten findet. Leute, oh, wie ist es bei euch? 040 48 001 97 1. Was sammelt ihr Verrücktes?
1: Ja, schickt uns gerne mal eine Sprachnachricht, dann landet ihr in der Show. 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

0: Guten Morgen, ihr hört Energy am Morgen mit mir, Richie und Patrick.
1: Leute, ich kann nicht mehr. Richie ist der Sammelleidenschaft verfallen, ja. Dem Sammelfieber. Was haben wir zu sagen?
0: Ja, jetzt halt Panini-Sticker, ne? Aber ich glaube, ich habe das einfach von meinem Vater, weil der hat auch schon immer alles gesammelt. Die ziehen jetzt tatsächlich um, aus meinem Elternhaus quasi, ziehen die jetzt um, die verkleinern sich. Und das ist ein Riesenakt, weil mein Vater so viel Zeug sammelt. Der hat da ewig viele Asterix-Comicbänder, Tim und Struppi-Comicbänder. Dann hat er auch so eine komplette Magnetwand. Aus jedem Urlaub, wo er war, hat er einen Magneten. Da ist meine Mutter auch schon ausgerastet. Ich glaube, ich habe es einfach von ihm.
1: Es liegt in der Familie, in den Genen. Wir haben euch mal gefragt draußen, was ihr so verrückte Sachen sammelt.
2: Ich sammle Vogue-Zeitschriften und ich bin jetzt so ungefähr bei 150. Ich habe früher so richtig viele Philly-Pferde gesammelt und ich hatte locker so über 100 Stück. Also schon krass.
3: Also ich sammle Cola-Dosen. Ich habe damit angefangen auf einem Flug nach Frankreich, weil da gibt es ja diese ganz, ganz kleinen und dann fand ich das cool, die zu sammeln. Und ich habe mittlerweile so ungefähr 100 Stück.
4: Ich sammle Glocken aus verschiedenen Ländern und habe bereits ungefähr 35 Stück.
5: Ich habe früher immer diese Fußballkarten gesammelt und dann haben wir die immer in der Schule getauscht und ja, rumgegeben einfach.
0: Aha, falls ihr noch welche abzugeben habt, hier, ich melde mich, ne, ich melde mich. Ja.
1: Tim hat uns auch bei WhatsApp geschrieben, passt sehr gut zu dem Thema. Er sammelt HSV-Sport-Sammelkarten, stapelweise, seine Frau dreht schon am Rad. 300er Panini-Boxen kommen heute tatsächlich mit der Ost.
0: Alter! Schande. Okay, Tim, da geht das ganze Geld hin.
1: Er hat aber auch für dich einen guten Tipp tatsächlich, damit du nicht zu den Tauschbörsen rennen musst.
0: Ja.
1: Stickermanager.com. Da kann man die wohl bequem von zu Hause
0: online tauschen. Geil. Ja. Okay, danke für den Tipp. Aber ich möchte jetzt auch noch was klarstellen, Patrick. Ja. Du stellst dich hier so dar, als würdest du gar nichts sammeln. Ja. Als wärst du was Besseres quasi.
1: Ja.
0: Aber ich weiß es doch ganz genau. Du bist nämlich der Schlimmste von uns allen. Du sammelst doch hier deine ganzen Grinder-Dates, deine Tinder-Matches und Bumble-Typen.

0: Mittwochmorgen, 10 vor 9.
1: Energy Sun. Und hier gibt's immer die besten neuen Hits, würde ich sagen.
0: Gleich Miles Smith und Niall Horan mit Drive Safe.
1: Und ab heute wird's wieder sportlich bei uns.
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1: Denn heute startet der Active City Summer. Das heißt, ihr könnt in den nächsten 3 Monaten etliche Sportarten ausprobieren. Und das ist sogar alles gratis. Also, wenn ihr schon immer mal Yoga im Park machen oder sogar Drachenboot fahren wolltet, habt ihr jetzt die Möglichkeit. Es gibt über 5000 Angebote. Von eher klassischen Sportarten bis hin zu neuen Aktivitäten ist alles mit dabei. Also gerne mal vorbeischauen auf activecitysummer.de. Da habt ihr eine Übersicht von allen Kursen. Da sucht ihr euch dann einfach was Passendes raus und probiert euch einfach mal aus. Und es gibt auch keine Ausreden, denn mitmachen kann jeder, auch du, Patrick, auch ohne Vorerfahrung.
0: Yay, da sehe ich uns doch. Und noch genau einen Monat, dann wird Hamburg wieder ganz besonders bunt und noch etwas bunter als sonst schon. Und zwar beim Hamburger Christopher Street Day. Und für den gibt es dieses Jahr sogar einen Anmelderekord. Denn rund 150 Gruppen wollen beim CSD dabei sein. Einfach mal so viele wie noch nie zuvor. Also eine wirklich starke Sache, dass so viele Vereine, Unternehmen und Gruppen gemeinsam auf die Straße gehen wollen. Und in diesem Jahr geht der Trend auch wieder ein bisschen mehr zu Fußgruppen, dafür ein paar weniger Trucks. Das heißt, wir können uns wieder auf besonders viele tolle Banner, Flaggen und Schilder freuen und vielleicht ja auch auf ein paar tolle Choreos da auf der Straße. Naja, und bunte Outfits, gute Laune, die sind ja sowieso vorprogrammiert. Also wir freuen uns auf den 1. August.
1: Yay!
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1: Geil, yay. Und jetzt geht's hier richtig gut weiter. Miles Smith am Start mit Niall Horan. Drive safe an eurem Mittwochmorgen. Immer die besten neuen Hits.
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0: eine stimmige bei Energy von Teddy Swims und Lose Control am Mittwochmorgen.
1: Ja, gleich geht's richtig gut weiter. Tiffany Ares ist schon da am Start. Vertigo hört ihr hier direkt nach dem Update.
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0: 9 Uhr.
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0: Und wir starten mit 19 Grad in den Tag. Bewölkter Himmel, der bleibt auch leider so trist und grau, wie er ist. Die Sonne kommt nur zwischendurch mal ein bisschen durch, macht ein bisschen Licht da draußen. Ansonsten vielleicht lieber die Taschenlampe mitnehmen, damit ihr auch was seht. 26 Grad kriegen wir noch, das wollte ich sagen. Und am Abend, am Nachmittag ein bisschen Regen von oben.
1: Wir schauen auf die Straßen. Hier gibt's gute Nachrichten, ist nichts los. Wenn ihr irgendwo was sehen solltet, sagt Bescheid. Die Nummer ist 040 48 001 97 1. Eine gute und sichere Fahrt wünschen wir euch. Und 2040, da will Hamburg ja klimaneutral sein. Eine aktuelle CO2-Bilanz zeigt aber, dafür muss Hamburg noch einiges machen. Wie kommt man da jetzt drauf, Pascal?
6: Ja, das hat die Initiative Hamburger Zukunftsentscheid jetzt festgestellt. Letztes Jahr wurde nämlich mehr klimaschädliches Kohlendioxid ausgestoßen, als dass das 2024 noch der Fall war. Die Umweltbehörde und das Statistikamt Nord schätzen ein Plus von so 2,6%. Im Vergleich zu 1990 müsste der CO2-Ausstoß aber um mindestens 98% gesenkt werden. Aktuell sind wir nur bei etwas über 40%. Die Parteien reagieren da jetzt unterschiedlich drauf. Die CDU würde den Zukunftsentscheid am liebsten zurücknehmen. Die meinen, kann man ja sowieso nicht mehr erreichen. Die Linke sagt, dass die Maßnahmen, die auf dem Tisch liegen, jetzt konsequent umgesetzt werden müssen. Umweltsenatorin Katharina Fegebank würde sich noch mehr Unterstützung aus Berlin wünschen. Eine genaue Liste, was man jetzt konkret machen könnte, gibt es ja sogar von der Initiative Hamburger Zukunftsentscheid. Da stehen zum Beispiel so Sachen drin wie Tempo 30, mehr Solar und keine fossilen Heizungen und klimafreundliche Heizungen in Neubaugebieten. Dann treffen sich heute wieder die Union und die SPD zum großen Gipfel. Da geht's dann um die ganzen Reformen, die man dieses Jahr noch so durchbringen will. Also zum Beispiel bei der Gesundheit, bei der Rente und für die Wirtschaft. Der Stern berichtet, vielleicht könnten auch kleine und mittlere Einkommen nochmal entlastet werden. So bis 60.000 Euro, das würde dann über die Steuer laufen. Und dann noch was von Energy Star Miley Cyrus. Sie bekommt nämlich jetzt ihre eigene Barbie-Puppe. Und sie spricht selbst von einem Full Circle Moment, denn sie meinte, dass Barbie schon seit ihrer Kindheit sie begleitet und Barbie als Symbol für Träume und Entwicklung stehen. Die Miley-Puppe gibt es ab sofort jetzt online für gut $60 zu kaufen.
0: Oh, geil, ist dann da auch eine Abrissbirne dabei?
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8: Hallo. Guten Morgen.
1: Ja, letzte Woche hat Sombra eine neue Nummer rausgebracht. Da hören wir natürlich gleich rein. Beim Energy Soundcheck gibt es ganz neue Musik.
0: Vorher noch Leonie und Callum Scott mit Stay. Ich freue mich sehr über Weiss und Tom Gregory. Never Let Me Down, außerdem Michael Schulte. Und jetzt erstmal Tiffany Harris und Vertigo. Euch einen entspannten Start in diesen 1. Juli.
1: Moin.

0: Es ist 9.14 Uhr.
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0: Und da gibt's seit letzte Woche endlich Nachschub von Somber. Kennen wir ja schon ein bisschen, eine gewisse Zeit hier. Ist ein sehr vielversprechender amerikanischer Singer-Songwriter. Eigentlich heißt er Shane Michael Booth und er hat eine unglaublich gefühlvolle Stimme, finde ich. Zeigt er auch mal wieder in seiner neuen Nummer. My Body Isn't Ready heißt die Nummer. Und da packt er nochmal ordentlich eine Schippe drauf. Von all dem, was wir bisher von ihm kennen, ein richtig starker Hit.

0: Sie ist lachend am Ende von Anne-Marie.
1: Ach so, ich dachte von mir. Danke. Ja. Also wenn Anne-Marie lacht, dann muss ich einfach mitlachen. So, guten Morgen, Energy ist an. Hier gibt's immer die besten neuen Hits. Ich bin Richie. Und du bist Patrick.
0: Achso, ich bin Patrick. Korrekt. Und gleich ist Milo auch noch da. Ganz kurze Verbraucherinfo.
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0: Und zack, da sind wir schon wieder. Um kurz vor 21:30.
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0: 20 Grad aktuell in Hamburg, bewölkter Himmel, so bleibt es auch den ganzen Tag. Kaum Sonne am Himmel, stattdessen am Nachmittag und Abend ein bisschen Regen von oben. Später maximal 24 Grad.
1: Kurzer Blick auf die Straße. Vorsicht bitte hier auf der A7 Richtung Flensburg. In der Einfahrt Bahrenfeld steht gerade ein kaputtes Auto. Sonst ist aber alles frei. Wenn ihr noch was seht, die Nummer ist 040 48 001 97 1. Eine gute und sichere Fahrt euch. Und damit rüber zu Pascal.
5: Guten Morgen.
1: Du hast gute Nachrichten für alle Schülerinnen und Schüler. In 9 Tagen starten ja die Sommerferien bei uns. Vorher gibt's jetzt aber noch mal ein bisschen Trubel um die Schulbegleiterinnen und Begleiter. Pascal, was ist geplant?
5: Naja, die Schulbehörde plant, das Ganze so ein bisschen umzuorganisieren. Vor allem das Bewilligungsverfahren soll verändert werden. FSJ-Kräfte sollen zentral mehrere Kinder unterstützen. Und bei Kindern mit einem Förderungsbedarf soll erstmal ein Schuljahr lang geprüft werden, inwiefern die Schulen selbst unterstützen können. Erst danach soll eine Schulbegleitung bewilligt werden. Kritik gibt es da von vielen betroffenen Eltern und Organisatoren. Das System würde so einfach nicht funktionieren. Deswegen haben Eltern heute zu einer Demonstration gegen die Kürzung bei Schulbegleitungen von inklusiven Kindern aufgerufen. Mehr als 20.000 Menschen haben dazu auch schon eine Petition unterschrieben. Um 16 Uhr soll dann am Jungfernstieg in der City demonstriert werden. Ich habe mal mit einer betroffenen Mutter gesprochen und die hat mir erzählt, warum Schulbegleiterinnen und Schulbegleiter eigentlich so unfassbar wichtig sind.
6: Ohne Schulbegleitung könnte unser Sohn leider gar nicht mehr zu seiner Förderschule gehen. Und die Teilhabe wäre für ihn nicht mehr möglich. Was für uns bedeuten würde, dass wir unsere Jobs oder einen Job auf jeden Fall aufgeben müssten, was uns natürlich auch in große Sorge versetzt. Für uns ist es super wichtig, dass ganz viele Leute unsere Kinder in dieser wichtigen Sache unterstützen, denn die gehören einfach dazu.
5: Schulsenatorin Xenia Pekeris hat beim NDR diese Vorwürfe aber zurückgewiesen. Sie sagt, es geht um keinerlei Kürzung. Wir werden auch im nächsten Haushalt noch einmal mehr Geld für das Thema Schulbegleitung zur Verfügung stellen. Zuletzt sind die Kosten aber gestiegen, weil einfach mehr Kinder eine Betreuung brauchen. Wenn ihr Zug fahrt, dann geht das bei vielen Strecken bald nicht mehr nur mit der Deutschen Bahn. Die Bundesnetzagentur hat entschieden, dass man beim Fernverkehr mindestens ein Viertel auch durch andere Anbieter fahren lassen muss. Da gibt es ja jetzt schon Flixtrain. Ab dem übernächsten Jahr will aber auch noch Italo dazukommen aus Italien. Könnte also auch sein, dass die Preise fürs Bahnfahren nochmal wieder runtergehen. Und das teuerste Freibad Deutschlands steht in Wiesbaden. Laut einem Vergleich des Reiseportals HolidayCheck kostet das Opelbad Wiesbaden im Schnitt am meisten Eintritt von allen 136 untersuchten Bädern. Erwachsene zahlen da 12 Euro, Kinder 6 Euro. Aber dafür gibt es auch einiges. Das Bad liegt hoch über der Stadt, Rutsche, große Liegewiese und sogar eine Sauna.
1: Boah, Sprungturm auch?
5: Das nee, glaub Info. Nicht.
0: Ach Mann, das Sauna ist im Freibad.
5: Ja.
0: Das merkst du selbst.
5: Ne? Na, ein bisschen
0: Arschbombe! Neue Musik jetzt gleich aus Buxtehude von Michael Schulte. Lovesick, der macht auch eine Arschbombe. Kommt nochmal.
1: Wenn du noch einmal dieses SFX abdrückst, die mit diesem Spritz in Wasser, dann gehe ich nach Hause.
0: Okay.

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3: 9.46 Uhr.
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3: Ja, gestern war schon einiges los an den Tankstellen. Da war ja der letzte Tag vom Tankrabatt. Man hat schon gestern gemerkt, dass die Preise ordentlich angezogen sind. Das wird dann heute Mittag auch nochmal passieren. Denn jetzt in der Nacht dürfen die Preise ja nicht wieder hochgehen. Also das bedeutet erst dann um 12 Uhr. Und der Tankrabatt ist jetzt Geschichte. Das bedeutet, wir haben keine Steuersparnisse mehr auf Diesel, Benzin und so weiter. Wird teurer wieder. Pascal auch mit am Start.
4: Ja, dann zieht das Docks um. Nächstes Jahr im März wird man den Club nicht mehr auf der Reeperbahn, sondern in der Hamburger Meile. Aber der Club auf der Reeperbahn wird nicht leer stehen, denn da wird die Markthalle vorübergehend einziehen. Gerade ist die Markthalle ja noch am Klosterwall, also in der Nähe vom Hauptbahnhof. Da muss die aber saniert werden. Deshalb brauchst du da auch eine neue Location. Geht dann in das Docks rein, bis der neue Standort dann fertig saniert ist.
3: Schade.
4: Der neue alte quasi.
3: Docks vermissen auf der Reeperbahn.
4: Ja, ne?
3: Und gute Nachrichten, denn
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5: So wird's gemacht. Hier geht's gleich rein in die 10 jetzt am Stück mit Holly Humberstone, To Love Somebody.
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0: Morgen gleich 10 Uhr und für den unwahrscheinlichen Fall, dass ihr meinen lieben Lieblingskollegen Richie mal live im Leben erleben wollt, treffen wollt, quasi ein Fan-Treffen, das ist heute sogar möglich, ne?
1: Ja, müsst ihr nur Schüler oder Schülerin sein von der St. Ansgar-Schule. Da gehe ich nämlich heute hin, die haben Berufsorientierung und da muss ich denen mal klar machen, warum es denn cool ist, Radiomoderator zu sein.
0: Kannst du mir das auch nochmal klar machen, bitte? Im nächsten Step dann?
1: Ja, das versuche ich dir gleich nochmal näher zu bringen. Jetzt erstmal einfach Max mit Spotify.
0: Schönen Mittwoch!

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1: Es geht rein in euren Mittwochvormittag. Schön, dass ihr da seid. Hi, ich bin's, Felina. Die 10 Hits am Stück laufen und die gehen gleich weiter auch noch, ne? Mit zum Beispiel Taylor Swift und ihrer aktuellen Single und jetzt Harry Styles.

steht die Abkürzung TS bei euch für Toy Story oder für Taylor Swift? Jetzt kommt beides zusammen und das ist doch richtig gut. Also da kommen wirklich viele nerdige Fanherzen auf ihre Kosten. Ihr hört Energy immer die besten neuen Hits, denn Taylor Swift hat einen Song zum neuen Toy Story Film geschrieben, also mittlerweile ja der fünfte. I Knew It, I Knew You hat den auch schon performt und im gleichen Atemzug auch noch zusammen mit dem legendären Komponisten des ikonischen Toy Story Songs You've Got a Friend in Me genau diesen Song noch performt. Richtig toll. Ich liebe das, dass da wirklich so ganz viel Fantum zusammenkommt und den Song I Knew It, I Knew You hören wir jetzt hier bei Energy.

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10: Im Studio Cornelius Dreger. Kein Tankrabatt mehr, mehr Rente und das Bürgergeld wird zur Grundsicherung mit verschärften Regeln. Der Juli bringt etliche Änderungen mit sich. Unter anderem startet auch die Steuererklärung mit nur einem Klick. Zunächst für bestimmte Arbeitnehmer und Rentner. Gelingt jetzt der Durchbruch? Die Spitzen von Schwarz-Rot treffen sich heute zum Koalitionsausschuss und wollen die Weichen für die ganz großen Reformen stellen. Bei der Rente präsentiert sich die Regierung zupackend und einig. Das soll nun auch bei anderen Themen gelingen, etwa bei der Steuerreform. Die Weltmeere sind letzten Monat so warm gewesen wie noch nie im Juni. Die Durchschnittstemperatur an der Meeresoberfläche lag bei knapp 21 Grad, so der EU-Klimadienst Copernicus. Höhere Meerestemperaturen können etwa für stärkere Stürme und Niederschläge sorgen. Über die Zukunft von Bundestrainer Nagelsmann wird in den kommenden Tagen entschieden. DFB-Präsident Neuendorf hat eine gründliche Analyse angekündigt. Unterdessen läuft die WM weiter. Co-Gastgeber Mexiko setzte sich im 16. Finale mit 2:0 gegen Ecuador durch. Ebenfalls eine Runde weiter sind Norwegen und Frankreich.

0: Also Fan sein nimmt ja gerade echt Ausmaße an. Für Energy Star Olivia Rodrigo habe ich euch ja erzählt, die Fans in der allerersten Reihe haben einfach Windeln an, damit sie diese erste Reihe nicht aufgeben müssen, für wenn sie mal Pipi müssen. Bei Bruno Mars ist ja gerade auf Tour. Sein Deutschlandkonzert in Berlin waren 40 Grad den Tag und die Menschen standen seit 7 Uhr morgens unter so Decken, einfach damit sie den ersten Platz bekommen. Für was würdet ihr sowas tun? Also, das habe ich mich wirklich gefragt, für was würdet ihr campen? Es gibt ja Leute, die so für Turnschuhe oder bestimmte Uhren oder wenn irgendwie ein neues iPhone rauskommt, vor diesen Stores campen. Das habe ich schon gehört und trotzdem die häufigste Antwort auf die Frage, für was würdet ihr campen, von was seid ihr so Fan, dass ihr das machen würdet, ist...
1: Für kein Geld auf der Welt.
0: Zumindest bis jetzt. Aber vielleicht habt ihr ja auch noch Antworten, wofür es sich lohnt. Zum Beispiel gab es auch...
2: Also ich war tatsächlich auf einem Eminem-Konzert. Das war wirklich das beste Konzert meines Lebens auch. Und da bin ich nach Holland gefahren. Relativ früh. Und da standen wir schon um 12 an und es ging ja erst, weiß ich nicht, 19 Uhr oder so los.
0: Bis nach Holland fahren, dann 7 Stunden anstehen, ist schon eine Hausnummer. Energy. Für was würdet ihr denn sowas machen? Campen, euch eine Windel anziehen oder von mir aus den ganzen Tag in der übertriebenen Hitze stehen, um in die erste Reihe zu kommen? Schickt's mir gerne per WhatsApp oder Insta, da heiße ich felina_fln. 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
1: Kennt ihr diese Momente, so weiß ich nicht, unter der Dusche oder kurz vorm Einschlafen, wenn ihr merkt, oh Gott, warum hab, das habe ich gemacht? Das ist ja so peinlich. Das habe ich manchmal, wenn ich mir vorstelle, dass ich als Kind übertrieben laut, ohne ein einziges Wort verstanden zu haben, irgendwie Songs im Radio mitgegrölt habe, während meine Eltern sich einfach vorne im Auto ganz normal unterhalten haben. Naja, aber gut, Eltern sollen einen ja auch lieb haben, weil egal wie man ist so als Kind. Und genau das war übrigens auch der Moment bei Norma Jean Martini, wo die Eltern gemerkt haben, gut, das Kind hat auch halt richtig Talent beim Singen. Meine Eltern haben das komischerweise nie gedacht. Woran das wohl liegen könnte. Norma Jean Martini, jetzt bei Energy, über die besten neuen Hits.

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1: Haben wir es. Schön, dass ihr mit dabei seid an diesem Mittwochvormittag. Die 10 Hits am Stück laufen und die gehen gleich weiter mit der aktuellen Single von Fastboy. Hier so in guten 10 Minuten. Jetzt Miles Smith und Niall Horan und ich bin's, Felina. Hi!

Ich glaube, die beiden Jungs, ein Tag ohne Musik, vertrocknen die oder irgendwie sowas wie so eine Pflanze, die nicht richtig gegossen wird. Energy ist an bei euch, immer die besten neuen Hits mit Fastboy. Und die machen wirklich so unendlich viel Musik, schreiben ja auch für andere, haben unter anderem an der offiziellen FIFA-WM-Hymne mitgeschrieben, waren jetzt aber auch gerade erst in Korea, weil sie gedacht haben, so, hä, K-Pop, das wollen wir uns auch mal ein bisschen reinfahren, da habe ich auch mal ein bisschen Bock drauf. Vielleicht da auch mal so eine kleine Genregrenze verschwimmen lassen zwischen EDM und K-Pop. Fastboy, jetzt für euch mit ihrer aktuellen Single Beautiful Life by Energy. 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
8: Im Studio Cornelius Dreger. Der Tankrabatt ist jetzt Geschichte. Schon vor dem Ablauf heute waren die Preise an den Zapfsäulen deutlich nach oben gegangen. Außerdem steigt jetzt im Juli die Rente und das Bürgergeld wird zur Grundsicherung. Damit müssen sich Empfänger bei der Jobvermittlung auf strengere Regeln einstellen. Schwarz-Rot will große Reformen auf den Weg bringen und heute beim Koalitionsausschuss soll der große Durchbruch gelingen. Unter anderem wollen die Parteispitzen die Weichen für eine Steuerreform stellen. US-Präsident Trump profitiert finanziell massiv von seiner Politik. Allein mit Kryptogeschäften hat er letztes Jahr gut 1 Milliarde Euro eingenommen, zeigen neueste Zahlen. Trump hat selbst eine Kryptofirma und lockert in seiner zweiten Amtszeit die Regeln für Digitalwährungen immer weiter. Erst Heimreise, dann Trainerentscheidung. Diesen Fahrplan hat der DFB nach dem WM-Aus angekündigt. Präsident Neuendorf will in den kommenden Tagen eine gründliche Analyse. Unterdessen geht die WM weiter. Co-Gastgeber Mexiko steht nach einem 2:0 gegen Ecuador im Achtelfinale. Auch Frankreich und Norwegen sind eine Runde weiter.

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gerade auf großer Together Together Tour, Energy Star Harry Styles. Und ich liebe alle Videos von dieser Tour. Das muss ja so lustig dort sein. Zum Beispiel ist ihm gerade Folgendes passiert. Der Song Watermelon Sugar ist gestartet und er rennt so einen Steg entlang. Also der hat für seine Tour extra eine große Bühne mit einem Steg, ja, so wie zum Beispiel auch bei der Eras Tour, die Taylor Swift gemacht hat, gab es ja auch so einen Steg. Rennt da runter, merkt so, ja, jetzt ist so mein Einsatz und sieht, ich hab gar kein Mikro mit. Und musste dann nochmal schnell den ganzen Steg wieder zurückrennen. Hat sich dann noch rechtzeitig sein Mikro geschnappt. Und hat dann ein bisschen später eingesetzt. Ist ja auch okay. Bis dahin hat das Publikum toll mitgesungen. Hat es für ihn kurz übernommen. Finde das sehr süß. Hier ist er für euch mit Watermelon Sugar. Genau dem Song, bei dem alles schiefgegangen ist jetzt bei Energy und die besten neuen Hits. Aber man sieht wenigstens, dass es live ist.

vormittags auf den Mittwoch. Schön, dass ihr mit dabei seid. Ich bin Svelina. Hi, die 10 Hits am Stück sind an und da habe ich gleich für euch die aktuelle Single von Krista Sarandi. Jetzt Leonie und Callum Scott.

13 hat Christo Sorrenti angefangen, in Pubs zu spielen. Er kommt ja aus UK und hat sich dort einfach im Pub gestellt, ein bisschen geklimpert und gesungen und es klang fantastisch. Und genau an diese gute alte Zeit denkt er gerne zurück. Singt er auch in seiner aktuellen Single Good Old Days, jetzt für euch bei Energy immer die Best.

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13: Im Studio Cornelius Dreger. Kein Tankrabatt mehr, mehr Rente und das Bürgergeld wird zur Grundsicherung mit verschärften Regeln. Der Juli bringt etliche Änderungen mit sich, unter anderem startet auch die Steuererklärung mit nur einem Klick, zunächst für bestimmte Arbeitnehmer und Rentner. Gelingt jetzt der Durchbruch? Die Spitzen von Schwarz-Rot treffen sich heute zum Koalitionsausschuss und wollen die Weichen für die ganz großen Reformen stellen. Bei der Rente präsentiert sich die Regierung zupackend und einig. Das soll nun auch bei anderen Themen gelingen, etwa bei der Steuerreform. Die Weltmeere sind letzten Monat so warm gewesen wie noch nie im Juni. Die Durchschnittstemperatur an der Meeresoberfläche lag bei knapp 21 Grad, so der EU-Klimadienst Copernicus. Höhere Meerestemperaturen können etwa für stärkere Stürme und Niederschläge sorgen. In den Niederlanden und Ecuador haben die Trainer nach dem WM-Aus schon hingeschmissen. Julian Nagelsmann will offenbar weitermachen. Der Bundestrainer ist heute in München gelandet. Der DFB analysiert jetzt erstmal das Turnier. Heute Abend geht die WM weiter. England, Belgien und die USA sind im Einsatz.

0: Prodigy-Star Harry Styles gerade auf Tour. Die Together Together Tour. Sieht bis hierhin großartig aus. Allerdings gab es da jetzt gerade einen Schockmoment in London. Ja, bei dem London-Konzert war Kollegin Valentina Ultra Harry Styles Fan mit dabei. Hast ihn da live gesehen und dann aber der große Schreck. Harry wäre einfach fast abgekratzt. Momentchen mal. Was ist da los?
1: Ich weiß nicht warum, aber es hat zur Tradition, dass am Schluss von seinem Konzert nimmt er einen Schluck Wasser und spuckt es in die Luft wie so ein Wal. Und das hat er diesmal eben auch wieder gemacht und dann rennt er auf einmal wieder zurück, um noch einen Schluck Wasser zu nehmen. Und ich war so, okay, irgendwie weird. Jedenfalls hat er das noch in letzter Sekunde in die Luft gespuckt und auf einmal ist er am Boden zusammengebrochen. Und ich war so, passiert das gerade wirklich? Verlieren wir ihn gerade? Also einen kompletten Hustenanfall bekommen. Alle applaudieren und ich war so, ich weiß nicht, ob wir applaudieren sollten. Oh, da dachte ich wirklich, okay, jetzt ist vorbei mit ihm. Aber es geht ihm gut, er ist wieder auf der Bühne und performt. Aber kurzer Schockmoment, aber sonst wirklich ein Traum.
0: Ich habe mittlerweile Videos davon im Internet gesehen und ja, ich hätte mir auch in die Hosen gemacht vor Schreck. Also das war wirklich sehr, sehr, sehr beeindruckend aus, aber er hat sich wirklich einfach nur verschluckt. Also auch da kamen sie mit Harry Styles, das ist so einer von uns, das ist so einer, der sich auch mal verschluckt, oder?
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3: So traurig, dass Deutschland jetzt raus ist bei der WM. Aber ich finde, wir sollten uns die Stimmung dadurch nicht verderben lassen. Es gibt ja zum Glück noch so einige Highlight-Spiele, auf die wir uns freuen können. 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

Die beste Version eurer selbst, also eure Idealvorstellung von euch selbst, diese Person. Was würde die denn heute Tolles alles machen? Vielleicht könnt ihr eine kleine Sache davon heute auch schon mal machen und so immer, immer näher an die Person rankommen, die ihr gerne sein würdet. Und eine Auseinandersetzung mit dieser Person, die er gerne wäre, hat Malik Harris einfach als kompletten Song gemacht. Lie to Me, jetzt für euch bei Energy, immer die besten neuen Hits.

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1: Na aber hallo, hallo, happy Mittwochsmittagspause. Wir haben es 13 Uhr, die Zins am Stück laufen und da habe ich gleich für euch Baby-News von einem Energy-Star. Wer das ist, hört er hier gleich. Jetzt Bibi Rexha mit New Religion und ich bin Selina. Hi.

Herzlichen Glückwunsch, da ist ein neues Baby geschlüpft und zwar das von Energy Star Aussies. Die war ja noch hochschwanger bei uns im Energy Interview und da haben wir auch ein bisschen gequatscht, ob sie schon weiß, wie das Kind heißen soll. Und da hat sie gesagt, naja, ehrlich gesagt, wie soll ich das denn wissen? Ich muss das doch erstmal kennenlernen. Wir müssen doch im ersten Jahr erstmal rausfinden, ist das Kind vielleicht schüchtern oder ist es super, super mutig? Und je nachdem braucht es doch dann einen Namen, dass es dabei unterstützt, wie es so ist. Und das finde ich so eine Lebensherangehensweise, die ich total nachvollziehen kann, vor allem, weil auf Isländisch ja Namen so viel Bedeutung mit sich tragen. Aussies zum Beispiel ist ja isländisch und heißt Göttin der Feen. Also es ist was ganz Besonderes und deswegen bin ich schon sehr gespannt, wie das Kind heißen wird. Verraten hat sie es noch nicht. Hier ist sie für euch, Aussies, bei Energy immer die besten neuen Hits.

0: gestern Abend gab es im Hamburger Süden ordentlich Regen. Rund 65 Mal musste die Feuerwehr deswegen ausrücken. Und um das mal so ein bisschen einschätzen zu können, in Neugraben stand das Wasser in einem Parkhaus einfach 20 Zentimeter hoch.
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3: Im Studio Cornelius Dreger. Der Tankrabatt ist Geschichte und die Preise sind heute Mittag an vielen Zapfsäulen ordentlich in die Höhe geschossen. Zum Teil ging es um etwa 20 Cent rauf. Schon gestern war Sprit deutlich teurer geworden. Damit ist das Auslaufen des Tankrabatts laut ADAC ungerechtfertigt vorweggenommen worden. Schwarz-Rot will große Reformen auf den Weg bringen und heute beim Koalitionsausschuss soll der große Durchbruch gelingen. Unter anderem wollen die Parteispitzen die Weichen für eine Steuerreform stellen. US-Präsident Trump profitiert finanziell massiv von seiner Politik. Allein mit Kryptogeschäften hat er letztes Jahr gut 1 Milliarde Euro eingenommen, zeigen neueste Zahlen. Trump hat selbst eine Kryptofirma und lockert in seiner zweiten Amtszeit die Regeln für Digitalwährungen immer weiter. Bundestrainer Nagelsmann ist nach dem peinlichen WM-Aus in München gelandet. Der Druck auf ihn wächst. Während in den Niederlanden und Ecuador die Trainer schon hingeschmissen haben, will der DFB die WM erst einmal aufarbeiten. Heute spielen unter anderem England und Belgien ums Achtelfinale.

Wenn ihr gefragt werdet, sag mal, was ist denn so dein Musikgeschmack? Welche Musik hörst du gerne? Sagt ihr dann normalerweise so, pff, du, alles? Ja, weil dann ist das hier das richtige Festival für euch. James Hype beim Frequency, genauso wie Sarah Larsson oder auch Lord, na klar. Und da hört's nicht auf. Clock, Clock, Natasha Bedingfield und Sido auch mit am Start. So ein wildes Line-Up und ihr seid auch mit dabei.

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Song hier schmeckt für mich nach so ein bisschen vielleicht billiger Cola und Buffetessen, aber lieb gemeint, weil das schmeckt für mich einfach nach Cluburlaub. Das ist so ein typischer Song, den hat man im Cluburlaub gehört. Gibt mir Urlaubsfeeling, absolut ja. Und gibt mir Sommerfeeling, absolut großes ja. Also ich freue mich sehr. 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

haben wir es 14 Uhr. Ich freue mich, dass ihr am Start seid. Hi, ich bin's, Felina. Wir machen weiter in den 10 Hits am Stück. Gleich mit der aktuellen Single von Milo zusammen mit DJ Licious. Gibt's so in guten 10 Minuten. Jetzt Harrison, All the Things She Said.

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1: Für immer jung sein klingt natürlich erstmal nach so einem ganz tollen Traum. Wollen ja auch, ich sag mal, viele Kosmetikprodukte und kosmetische Behandlungen erreichen. Aber, ganz kurz. Ich bin super dankbar dafür, dass ich nicht mehr 14 bin und im Musikunterricht sitze und denk, ich check gar nicht, was ein Quintenzirkel sein soll, dann irgendwie eine 5 bekomme, nach Hause gehe, komplett mit mir und meinem Körper selber überfordert bin und denke, ich weiß nicht, wie mich jemals jemand nett finden soll. Und Jungs sind sowieso so kompliziert. Ach, das ist ja alles vorbei und dafür bin ich sehr, sehr dankbar. Milo, Forever Young kann natürlich trotzdem aber auch ein schöner Traum sein. Jetzt für euch bei Energy immer die besten neuen Hits.

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1: Ja, vielleicht auch draußen auf so einer Wiese.
2: Ungern.
1: Okay. Ich würde sagen, Patrick, Schuhe aus. 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
8: Im Studio Lisa Schwarzkopf. Der Tankrabatt ist Geschichte und die Preise sind heute Mittag an vielen Zapfsäulen ordentlich in die Höhe geschossen. Zum Teil ging es um etwa 20 Cent drauf. Schon gestern war Sprit deutlich teurer geworden. Damit ist das Auslaufen des Tankrabatts laut ADAC ungerechtfertigt vorweggenommen worden. Steuern, Arbeit, Soziales. Für Schwarz-Rot stehen heute einige dicke Brocken auf der Tagesordnung. Beim Koalitionsausschuss wollen die Parteispitzen die Weichen für die ganz großen Reformen stellen. Gut möglich, dass es in die Verlängerung geht. Hoffentlich mit einem besseren Ende als beim DFB-Team. Der mutmaßliche Todesschütze von Stade sitzt jetzt in U-Haft. Gegen ihn ist Haftbefehl wegen sechsfachen Mordes erlassen worden. Der 45-Jährige soll in einer Jugendhilfeeinrichtung sechs Mitarbeiter von Jugendamt und Jugendhilfe erschossen haben. Hintergrund war wohl ein Sorgerechtsstreit. In den Niederlanden und Ecuador haben die Trainer nach dem WM-Aus schon hingeschmissen. Julian Nagelsmann will offenbar weitermachen. Der Bundestrainer ist heute in München gelandet. Der DFB analysiert jetzt erstmal das Turnier. Heute Abend geht die WM weiter. England, Belgien und die USA sind im Einsatz.

0: Tagen für Olivia Rodrigo oder halt einen ganzen Tag bei 40 Grad in der prallen Sonne stehen für Bruno Mars. Fan sein eskaliert gerade ein bisschen, oder? Also das sind wahre Meldungen, gilt ja aber nicht nur für Stars, gilt ja auch so komplett für verschiedene Sachen. Gibt ja Leute, die campen, wenn ein neues iPhone rauskommt oder die für neue Turnschuhe sich irgendwo wild in eine Schlange stellen. Weiß ich nicht. Ich hab's nicht so gespürt, für was ich das machen würde. Gibt es da etwas, wofür ihr so richtig Die-Hard-Fan-mäßig euch irgendwo hincampen würdet oder vielleicht, weiß ich nicht, wirklich eine Windel anziehen würdet, damit ihr in der ersten Reihe steht?
1: Billie Eilish würde ich, glaube ich, machen, da würde ich gerne warten.
0: Ja, okay, Billie Eilish check ich auch ein bisschen, aber ein bisschen halt nur. Ich finde es sehr süß, dass ihr Fans seid, aber ich weiß nicht, campen wäre mir eins zu doll.
2: Woran ich mich erinnern kann, wir hatten ja hier im Winter dieses Pop-Up-Store zu Stranger Things. Mhm. Da wollte ich immer hingehen, aber die Schlange war jeden Tag grässlich und ich glaube, ich würde nicht anstehen. Nur wenn man ein extremer Fan ist, dann, glaube ich, lohnt sich das anzustehen.
0: Ja? Weiß ich nicht, weil ich bin auch extremer Stranger Things Fan und diese Schlange war mir zu lang, hatte ich keine Lust drauf. Also, das geht dann ganz schnell wieder vorüber.

0: Naja, also ich bin sehr gespannt. Vielleicht für die neuen Bücher von Sarah J. Maas, die im Herbst rauskommen, oder die Serie Fourth Wing, weiß ich nicht, würde ich vielleicht... Nee. Nein, ich kämpfe nicht. Ich sehe es nicht. Aber sagt mir gerne, was es bei euch ist. Könnt ihr mir einfach eine WhatsApp schreiben. Oder bei Insta, da heiße ich felina_fln. 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
1: Hallo, schön, dass ihr mit am Start seid. Ich bin's, Emily. Das ist euer Energy-Nachmittag. Wir verbringen jetzt die nächsten 5 Stunden gemeinsam. Ich habe auf jeden Fall Bock und ich habe auf jeden Fall neue Musik dabei. Michael Schulte gibt's gleich. Jetzt Alex Warren.

Das neue Album von Energy Star Michael Schulte hat eine klare Botschaft. Nicht nur immer auf die großen Momente im Leben schauen, sondern auch mal die kleinen Dinge im Leben feiern. Beautiful Reasons heißt das Album und diese Single hört ihr auch auf dem Album und jetzt hier bei uns bei Energy. Lovesick, immer die besten neuen Hits.

0: Energies an mit mir, Emily, und wir haben immer die besten neuen Hits. 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
1: Es ist 15.24 Uhr.
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1: Wir haben 23 Grad aktuell in Hamburg. Dazu ein Mix aus Sonne und Wolken. Im Moment sieht es zumindest bei uns in Winterhude noch sehr gut aus, richtig schön. Allerdings sind kräftige Schauer und Gewitter wohl unterwegs. Vor allem am Nachmittag, also in der nächsten Stunde, könnte es auch nochmal ordentlich zur Sache gehen. Zum Abend beruhigt sich das Wetter dann hoffentlich wieder und die Sonne, die lässt sich auch nochmal blicken. Wir gehen rüber auf die Straßen. Vorsicht bitte, auf der A25. Gehst Richtung Hamburg in Höhe Nettenburg. Da liegen Gegenstände auf der Straße. Und dann habe ich noch ein paar Staumeldungen für euch. Auf der A1 Bremen Richtung Lübeck steht ihr 3 Kilometer im Stau ab dem Maschner Kreuz. Auf der A7 Hannover Richtung Flensburg sind es 4 Kilometer ab Heimfeld. Und gegenüber auf der A7 Flensburg Richtung Hamburg, da steht ihr 4 Kilometer im Stau ab Schnelsen. Wenn ihr noch was gesehen habt, dann schickt mir sehr gerne eine WhatsApp oder ihr ruft auch einfach an. 040 48 001 971 ist die Nummer. Und ich wünsche euch eine gute und sichere Fahrt. Alles, was sonst noch wichtig ist, gibt's jetzt von Lisa.
3: Guten Tag. Pünktlich um 12 sind die Preise an vielen Tankstellen wieder ordentlich in die Höhe geschossen, denn der Tankrabatt ist Geschichte. Alle Steuern auf Kraftstoff werden wieder fällig. Eine Ersatzentlastungsmaßnahme ist bisher noch nicht geplant. Die EU will die Paketflut von Temu, Shein und Co. eindämmen. Auf Sendungen aus Nicht-EU-Ländern mit unter 150 Euro Warenwert werden ab heute pauschal 3 Euro Zoll pro Produktgruppe fällig. Und die Rente sowie die Mindestlöhne für Pfleger steigen. Kaffeetrinker können sich freuen. Bohnen, Kapseln und Co. werden billiger. Mehrere Discounter haben die Preise jetzt gesenkt. Auch Markenkaffee wird günstiger. Ernteausfälle hatten letztes Jahr für hohe Weltmarktpreise gesorgt. Die sind jetzt wieder runtergegangen.
1: Alter, nice. Danke dir. So Leute, wie sieht eigentlich eure Summer Bucketlist aus? Ist sie noch leer? Braucht ihr noch ein paar Ideen? Kein Problem, die gibt es von mir nach The Weeknd. Vorher hören wir Milo mit My Lucky Day und ich wünsche euch einen wunderschönen Mittwochnachmittag.

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3: Schön, dass ihr da seid, Energies an. Immer die besten neuen Hits mit mir, Emily. 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Vielleicht einmal in den See springen, barfuß durch den Park laufen, das finde ich auch ein Must-Have im Sommer. 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

Taylor Swift mit Elizabeth Taylor haben wir jetzt gerade gehört bei Energy. Wir machen jetzt weiter mit ihrer absoluten besten Freundin, ihrer BFF, Selena Gomez. Die hat sich vor ein paar Jahren mal mit Afrobeat-Star Rima zusammengetan und diesen Song rausgebracht. Calm Down gibt es jetzt hier bei Energy. Ich wünsche euch einen wunderschönen Mittwochnachmittag.

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0: Schönen Mittwochnachmittag, ich bin's Emily und ich habe gleich brandneue Musik aus Großbritannien dabei von einer richtig tollen Newcomerin. Gibt's in ungefähr 10 Minuten. Vorher hören wir rein in die neue Nummer von Dermot Kennedy.

Was ist eigentlich das Geheimnis von Stars, die wirklich von Millionen Fans gefeiert werden und trotzdem auf dem Boden bleiben? Energy Star Sky Newman hat da einen ganz einfachen Tipp. Jeder Mensch sollte mindestens eine Person im Leben haben, die immer ehrlich zu einem ist, egal wie erfolgreich man ist. Und bei Sky, das sind es tatsächlich ihre Schwestern. Richtig schön. Wir hören sie jetzt mit Man of the House bei Energy. Immer die Best.

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7: Gleich 16:30.
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7: Boah, das war eben ein heftiger Schauer. Vor allem im Norden Hamburg regnet es aktuell noch ziemlich stark. Hier in Winterhude hat es sich aber mittlerweile beruhigt. Die Sonne, die scheint auch und das bei aktuell 23 Grad. In den nächsten paar Stunden kann es aber immer mal wieder regnen, also trocken bleibt es erstmal am Nachmittag nicht. Zum Abend beruhigt sich das Ganze aber wieder und die Sonne, die lässt sich auch hoffentlich weiterhin blicken. Morgen sieht es dann ziemlich ähnlich aus wie heute, maximal 23 Grad. Am Vormittag bleibt es auch voraussichtlich trocken, bevor es am Nachmittag dann auch wieder regnet. Drüber auf die Straßen. Hier habe ich eine Staumeldung auf der A1 Bremen Richtung Lübeck. Hier steht ihr 3 Kilometer immer noch ab dem Maschner Kreuz. Es staut sich auch noch auf der A7 Hannover Richtung Flensburg. 4 Kilometer sind es da ab Heimfeld. Und gegenüber auf der A7 Flensburg Richtung Hamburg steht ihr 6 Kilometer im Stau ab Schnelsen. Wenn ihr noch was gesehen habt, weitere Staus oder auch Blitzer, dann schickt mir gerne eine WhatsApp oder ihr ruft einfach an. Unsere Nummer ist die 040 48 001 971. Ich wünsche euch eine gute und sichere Fahrt. Und alles, was sonst noch wichtig ist, gibt's jetzt von Lisa.
8: Guten Tag. Der Tankrabatt ist Geschichte und die Preise sind heute Mittag an vielen Zapfsäulen ordentlich in die Höhe geschossen. Zum Teil ging es um etwa 20 Cent drauf. Schon gestern war Sprit deutlich teurer geworden. Damit ist das Auslaufen des Tankrabatts laut ADAC ungerechtfertigt vorweggenommen worden. Schwarz-Rot will große Reformen auf den Weg bringen. Und heute beim Koalitionsausschuss soll der große Durchbruch gelingen. Unter anderem wollen die Parteispitzen die Weichen für eine Steuerreform stellen. Der Attentäter vom Magdeburger Weihnachtsmarkt will das Urteil des Landgerichts nicht akzeptieren. Seine Verteidigung hat Revision eingelegt. Jetzt prüft der Bundesgerichtshof, ob es in dem Verfahren Fehler gab. Der 51-Jährige war unter anderem wegen sechsfachen Mordes zu lebenslanger Haft verurteilt worden. Bundestrainer Nagelsmann ist nach dem peinlichen WM-Aus in München gelandet. Der Druck auf ihn wächst. Während in den Niederlanden und Ecuador die Trainer schon hingeschmissen haben, will der DFB die WM erst einmal aufarbeiten. Heute spielen unter anderem England und Belgien ums Achtelfinale.
7: Dankeschön. Wir haben den 1. Juli. Ich finde ja, das ist eins der schönsten Monate des Jahres. Und in den nächsten 4 Wochen warten auch jede Menge Highlights auf euch. Konzerte, Festivals, Sommer-Events, vieles mehr. Welche Termine ihr euch unbedingt im Kalender markieren solltet, verrate ich euch gleich. Jetzt gibt's Harry Styles.

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3: Energy ist an und Happy July. Immer die besten neuen Hits mit mir, Emily. Ja, der Juni ist schon wieder vorbei. Krass, wie schnell die Zeit einfach vergeht. Dafür starten wir aber jetzt endlich in einem Monat voller Sommer-Highlights. Okay, und natürlich auch typisch Hamburg mit ein bisschen Sommerregen. Ignorieren wir einfach, lass uns nicht die Lachen davon verderben. Es gibt nämlich ganz viele tolle Events, die unbedingt auf eure Summer-Bucketlist gehören. Diesen Freitag zum Beispiel geht es direkt los mit dem Schlager-Move auf dem Heiligen Geistfeld. Am Samstag zieht dann die große Parade durch Hamburg. Und weil Open-Air-Konzerte einfach zum Sommer dazugehören, kommt Energy-Star Charlie Puth mit seiner Whatever's Clever-Tour am Sonntag in den Stadtpark. Wird bestimmt richtig nice. Alle Schüler zählen wahrscheinlich jetzt auch schon die Tage. Nächste Woche Donnerstag starten dann nämlich auch endlich die Sommerferien. Und was darf in Hamburg natürlich nicht fehlen? Der Sommerdom. Ab dem 24. Juli heißt es dann wieder.
4: Okay, let's go.
3: Und bis zum 30. August gibt es dann wieder Essen, viele Fahrgeschäfte. Das wird wirklich ganz, ganz toll. Und Ende Juli wird es richtig bunt bei uns in Hamburg. Vom 25. Juli bis zum 2. August findet nämlich die Pride Week statt. Präsentiert von Energy. Der Höhepunkt dann auch, ja natürlich, die große CSD-Demo am 1. August. Und wir machen jetzt hier weiter mit den 10 Hits am Stück. Den Anfang macht Holly Humberstone.
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1: Wird Energy Star Taylor Swift dieses Wochenende wirklich heiraten? Ich als Swiftie, ich glaube schon. Alle sagen ja, dass sie im Madison Square Garden, also in dieser Location in New York, die so riesig ist, heiraten wird. Das glaube ich nicht. Ich glaube, es ist ein bisschen zu groß. Aber hey, wir werden es auf jeden Fall sehen. Wir hören sie jetzt auf jeden Fall mit I Knew It, I Knew You.

0: 17 Uhr ist es. Happy Feierabend.
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0: Und auf eurem Weg nach Hause habe ich brandneue Musik von Michael Patrick Kelly gleich am Start. Vorher hören wir rein in der neuen Nummer von Juiced. Turn the lights off. Ich bin's Emily. Moin.

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1: Anderen zu helfen bringt doch einfach nur Freude. Und das findet auch Energy Star Michael Patrick Kelly. Er sagt auch, durch solche Gesten der Zuneigung bekommt man auch immer selbst was zurück. Und genau darum geht's auch in seiner neuen Single Wildfire. Gibt's jetzt bei Energy.

0: Schönen Feierabend, Energy ist an. Ja, ich weiß, nach der Hitzewelle haben uns alle kühlere Temperaturen gewünscht. Aber dass es jetzt gefühlt jeden Tag regnen soll, war jetzt auch nicht wirklich der Plan, ne? 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
0: Es ist 17.28 Uhr.
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0: 21 Grad haben wir in Hamburg. Gerade ist es noch trocken, zumindest bei uns in Winterhude. Aber in den nächsten paar Stunden kann es auch noch ein bisschen regnen. Später zeigt sich aber auch noch mal richtig die Sonne. Morgen, da sieht es ähnlich aus. Wir bekommen maximal 23 Grad. Es wird ziemlich windig am Donnerstag. Die Sonne, die zeigt sich auch immer mal wieder zwischen den Wolken. Und am Nachmittag kann es auch wieder regnen. Rüber auf die Straßen, da habe ich eine Staumeldung auf der A7, Flensburg Richtung Hamburg. 6 Kilometer steht ihr hier ab Schnelsen und gegenüber auf der A7, Hannover Richtung Flensburg, steht ihr 8 Kilometer im Stau ab Heimfeld. Wenn ihr noch was gesehen habt, dann schickt mir gerne eine WhatsApp oder ruft auch an. 040 48 001 971 ist die Nummer. Kommt gut und sicher ans Ziel. Und alles, was sonst noch wichtig ist, gibt's jetzt von Lisa.
11: Guten Tag. Pünktlich um 12 sind die Preise an vielen Tankstellen wieder ordentlich in die Höhe geschossen, denn der Tankrabatt ist Geschichte. Alle Steuern auf Kraftstoff werden wieder fällig. Eine Ersatzentlastungsmaßnahme ist bisher noch nicht geplant. Um die Bundeswehr weiter zu stärken, hat die Bundesregierung 2 neue Gesetze auf den Weg gebracht. Zum einen sollen Reservisten in Zukunft wieder zu Übungen verpflichtet werden können. Beim zweiten Gesetz geht es darum, Bauvorhaben der Bundeswehr zu beschleunigen. In Venezuela sind nach dem verheerenden Erdbeben vor einer Woche bisher fast 6.500 Menschen gerettet worden. Darunter ist auch ein 3-Jähriger. Das Kind wurde gestern, 6 Tage nachdem es verschüttet wurde, lebend aus den Trümmern eines Hauses geborgen. Der größte Musikwettbewerb der Welt bekommt Zuwachs. Kanada schickt erstmals einen Act zum Eurovision Song Contest. Premiere ist nächstes Jahr beim ESC in Bulgarien. Kanada ist das erste neue Teilnehmerland seit Australien 2015.
0: Dankeschön. Und ich verstehe immer noch nicht, warum Australien mitmacht und jetzt auch noch Kanada. Hä? Kann mir das bitte jemand erklären? Naja, egal. machen die bestimmt richtig gut nächstes Jahr. Toi, toi, toi, Kanada. Und hier geht's weiter mit Olivia Dean, So Easy to Fall in Love.

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natürlich an mit mir, Emily. Ja, auch wenn das Wetter jetzt gerade nicht so nach Sommer schreit, bringe ich euch auf jeden Fall die Sommer-Vibes einfach mal mit Musik. Hier gibt's Mikel Tello mit I Said You Pay Go. Simba! Nossa!

0: Uhr ist es und wir sind mittendrin in euren 10 Hits am Stück.
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0: Und da habe ich gleich neue Musik von Chris DeSerandi gleich am Start. Bleibt dran. Vorher hören wir noch Bebe Rexha mit New Religion.

Weiter geht's bei Energy mit Chris de Serendi. Der kommt ja auch aus England. Ich bin mir ziemlich sicher, dass er auch gerade das England-Spiel schaut. Sieht aber leider nicht gut aus für England. England verliert 1-0 gegen Kongo. Wie crazy ist das bitte? Aber hey, ein Spiel hat 90 Minuten. Mal schauen, was kommt. Wir hören Chris jetzt erstmal mit Good Old Days. 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
3: 28.29 Uhr.
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3: 18.29 Uhr meine ich natürlich. Wir haben 22 Grad. Gerade bei uns in Winterhude ist es noch trocken, aber es sollen wohl ganz viele Schauer kommen und es soll auch noch wohl gewittern. Rüber auf die Straßen. Vorsicht bitte auf der A25 Gestacht Richtung Hamburg. Zwischen Kurslack und Bergedorf, da liegen Plastikteile auf der Straße. Dann staut es sich noch auf der A7 Flensburg Richtung Hamburg. 6 Kilometer ab Schnelsen und gegenüber auf der A7 Hannover Richtung Flensburg steht hier 6 Kilometer im Stau ab Heimfeld. Das war's von mir. Wenn ihr noch was gesehen habt, dann schickt mir gerne eine WhatsApp oder ruft doch einfach an. Unsere Nummer ist die 040 48 001 97 1 und ich wünsche euch eine gute und sichere Fahrt.
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4: Mittwoch, 1. Juli. Dein Geld ist weg und wir füllen's auf. 100 Euro Zuschuss für deine Miete. Jetzt direkt gewinnen. Direktüberweisung, wenn du uns sagst, was hier rauskommt.
5: Ein Bauer hat 17 Schafe. Alle, bis auf 9, hauen über Nacht ab. Wie viele Schafe hat der Bauer noch?
4: Na, eine Nationalmannschaft hat 17 Elfmeterschützen. Anni, das war ja gestern. Also nochmal, ein Bauer hat 17 Schafe. Alle, bis auf 9, hauen ab. Wie viele Schafe hat der Bauer noch? Das ist die Frage. 0137 90 30 200. Direkt mal durchrufen, deine 100 Euro. 0137 90 30 200 für 50 Cent aus allen deutschen Netzen. Ich warte auf dich.
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4: So, hier nochmal die Frage.
5: Ein Bauer hat 17 Schafe. Alle, bis auf 9, hauen über Nacht ab. Wie viele Schafe hat der Bauer noch?
4: 0137 90 30 200. Noch niemand bei uns im Studio. Ist da jemand? 0137 90 30 200. Für 50 Cent aus allen deutschen Netzen. Ich werde nicht umsonst der 50 Cent Mann hier im Studio genannt. Bei mir im Studio ist auch die Christiane. Hallo.
7: Hallo.
4: Für 50 Cent kriegt man bei dir aber nichts.
7: Nee, da kriegst du allgemein so wenig.
4: Deswegen, mit 50 Cent habe ich auch äußerlich keine Ähnlichkeit. Chrissy, Geld ist heute auf das Hörerskonto.
7: Obwohl Abend ist, geht heute raus für Echtzeitüberweisung.
4: Nice.
7: Ja, super nice.
4: Mal schauen, Bauer hat 17 Schafe, alle bis auf 9 hauen ab. Wie viele Schafe hat der Bauer noch? Singen wir nochmal schnell das Schäferlied ein bisschen. Ja, und dann bitte schnell rein zu uns ins Studio, denn wir haben es ein bisschen eilig, wir haben nicht so viel Zeit. Rumsti Bumsti live im Studio durchgestellt mit dem Chance-Button. Wer ist dran?
8: Hallo, die Elena ist dran.
4: Elena, ich grüße dich. Schönen guten Abend.
8: Hallo.
4: Hallo.
8: Guten Abend.
4: Elena, wie viel sind's noch?
8: 9 Schafe.
4: Absolut richtig. Ein Hoch auf Elena. Ja. Wie geil ist das denn? Wir überweisen dir direkt das Geld. Bleib mal dran. Ich stell dich rüber in die Gewinnredaktion. 100 Euro Mietzuschuss, ne?
8: Vielen Dank.
4: Danke dir. Tschö.
8: Tschüss.
4: Machen wir direkt weiter, würde ich sagen. So, bumm. Neue Frage, neues Glück.
5: In Claudias Garten hängen an einem Baum 90 Birnen. 20 fallen reif herunter. 24 werden von Kindern gepflückt und 12 von Raupen gefressen. Wie viele Birnen hängen noch an der Birke?
4: Bah, wie lang ist denn die Frage? Ich wiederhole es gleich nochmal. 0137 90 30 200. 0137 90 30 200 für 50 sind aus allen deutschen Netzen. Also die Frage ist, so lange lässt die Sendung aus. In Claudias Garten hängen an einem Baum 90 Birnen. 20 fallen reif herunter, 24 werden von Kindern gepflückt und 12 von Raupen gefressen. Wie viele Birnen hängen noch an der Birke? 0137 90 30 200. Ruf jetzt an 0137 90 30 200 für 50 Cent aus allen deutschen Netzen. Wir brauchen die richtige Lösung. Weißt du, was rauskommt? Andy war schon mal in einer anderen Sendung da und meinte das. Andy, hi, was hast du raus?
8: 34.
4: Nee, und Andy, nicht mich fragen, sondern antworten bitte. Wäre ganz geil. Also 34 sind es nicht. Lese ich die Frage ist zu lang. Was machen wir das an dem Mittwoch?
7: Hör mal. Ja, ich weiß nicht. Leute nach der Arbeit wahrscheinlich müde. Egal was, aber ich zuckere das Ganze jetzt mal an. Ich verdopple jetzt. Mmh. Ja, ich gehe von 100 Euro auf 200 Euro garantierter Gewinn.
4: Weißt du, ich werde daheim auf Diät gesetzt und hier wird jeder angezuckert. Das ist vielleicht nicht so gut. 0137 90 30 200. So, Spaß beiseite. 200 Euro hast du was anderes raus als 34. 0137 90 30 200 für 50 Cent aus allen deutschen Netzen. Aufgepasst, du bekommst die 200 Euro heute. Sag mal bitte, was hier rauskommt. In Claudias Garten hängen an einem Baum 90 Birnen. 20 fallen reif herunter, 24 werden von Kindern gepflückt und 12 von Raupen gefressen. Aber wie viele Birnen hängen noch an der Birke? Diese Frage richtig beantworten und jetzt anrufen. Hast du die Lösung raus? Sag's uns bitte. Stefan war auch schon mal in einer anderen Sendung da und meinte das. Stefan, was hast du raus?
9: Ich habe 44 raus, weil 20 Birnen plus 24 plus 12 sind 56 und dann von 90, 56, die abgezogen sind, 44. Ist einfach.
4: Was? Nee, also jetzt ist, Chrissy, wir spielen was anders. Das ist doch, wir haben schon keine Zeit mehr gleich, die Sendung dauert nicht mehr lang. Was willst du denn machen jetzt?
7: Wir machen weiter, aber es gibt mehr Geld, nochmal ein 100er drauf. Wir sind jetzt bei 300 Euro Garantiegewinn, geht heute raus per Echtzeitüberweisung.
4: Suche geht weiter, also ich gebe die Runde jetzt nochmal frei. Das ist nicht so einfach, Stefan. 44 ist es nicht. 0137 90 30 200. 0137 90 30 200 für 50 Cent aus allen deutschen Netzen. Warum können hier nicht 44 rauskommen?
5: In Claudias Garten hängen an einem Baum 90 Birnen. 20 fallen reif herunter. 24 werden von Kindern gepflückt und 12 von Raupen gefressen. Wie viele Birnen hängen noch an der Birke?
4: Chrissy, ist da schon irgendeiner in Leitung 2? Lass mal hören. Hallo, hallo?
7: Es ist noch niemand, ich kann es nur bestätigen, noch niemand in Leitung 2, noch niemand, der hier gelöst hat. Aber bei mir gibt es jetzt richtig Asche. Ich gehe jetzt nicht nochmal um 100 hoch, sondern ich gehe auf 500 Euro Garantiegewinn. Ich brauche nur einen, der wirklich richtig löst. 500 Euro garantierter Gewinn ab jetzt.
4: Was ist denn da los? 500 Euro für die Miete, 500 Euro für den Urlaub heute auf deinem Konto. Hallo Piratensender Powerplay, hört da jemand? 0137 90 30 200. Klopf, klopf, jemand da? 0137 90 30 200 für 50 sind aus allen deutschen Netzen. 500 Ocken, heute hast du jetzt die Lösung raus, sag's mir bitte. Thorsten war auch schon mal in einer anderen Sendung da und meinte das.
10: Wir brauchen nur die richtige Lösung von dir. Die da wäre?
11: Ich sag 36 Birnen.
10: 36 Birnen?
4: 36 Birnen.
10: Nein, wir kommen so schnell aus der Nummer nicht raus. Das ist leider nicht richtig.
4: Ja, aber ich komme jetzt aus der Nummer raus, weil ich das Ding jetzt einfach abbreche. Wieso denn, Leute? Wir müssen genau zuhören. Genau, Chrissy, du schaust mich so an, als ob du weiterspielen möchtest.
7: Ja,
4: bist du
7: ich
4: das wahnsinnige Beute?
7: Ja, ich spiele weiter, aber bitte wirklich genau zuhören und ich erhöhe nochmal. Ich gehe jetzt auf 600 Euro Garantiegewinn heute überwiesen, heute auf dem Konto.
4: Diese Frau. 0137 90 30 200. Runde ist freigegeben. Runde ist frei jetzt gerade. Du kannst anrufen. Mit Leitung 2 bist du live in der Show. 0137 90 30 200 für 50 Cent aus allen deutschen Netzen. Warum kann nicht 34 wie Andy, nicht 44 wie Stefan oder nicht 36 wie Thorsten meinte rauskommen? In Claudias Garten hängen an einem Baum 90 Birnen. 20 fallen reif herunter, 24 werden von Kindern gepflückt und 12 von Raupen gefressen. Aber wie viele Birnen hängen noch an der Birke? Beantworte die Frage. Beantworte die Frage. Für Geld obendrauf. Wie viel Geld haben wir jetzt?
7: 600 Euro, aber Das ist mir zu wenig.
4: Was ist hier los mit dir?
7: Zu wenig. Ich erhöhe es auch nicht um 100, sondern um 150 Euro. Wir sind jetzt bei 750 Euro Garantiegewinn. Geht heute raus per Echtzeitüberweisung.
4: Das ist nicht dein Ernst jetzt. Das Geld ist heute... Ja. Okay, 750 Euro. Ich verspreche, das Geld wird unser Konto heute definitiv verlassen. Keiner im Studio. Mit Leitung 2 bist du hier. 0137 90 30 200. Hol dir die Knete jetzt. Immer noch keiner da. Die Posaunen pusten. 0137 90 30 200 für 50 sind aus allen deutschen Netzen. So, jetzt reicht's. Weißt du, was rauskommt? Dann hier einmal löst das Ding jetzt.
5: In Claudias Garten hängen an einem Baum 90 Birnen. 20 fallen reif herunter. 24 werden von Kindern gepflückt und 12 von Raupen gefressen. Wie viele Birnen hängen noch an der Birke?
4: 750. Und hast du jetzt die Lösung raus? Sag uns, was rauskommt. Rupert war schon mal in einer anderen Sendung da und meinte das. Rupert, schön, dass du mit dabei bist. Komm, jetzt sag uns bitte deine Lösung.
12: Ich habe raus 34.
4: Rupert, 34 ist leider auch nicht richtig. Das tut mir leid. Rupert! Das ist alles nicht viel. Warum wieder die 34? Andy hat doch schon... Also jetzt, wir haben doch zweimal 34 gehört in der Chrissy. Lassen wir es sein, beerdigen wir das Spiel und sagen Tschüss.
7: Wir machen weiter, wir machen weiter. Genau zuhören. Ah. Und jetzt regnet es Geld.
4: Wie?
7: Ich erhöhe jetzt von 750 nicht auf 800, nicht auf 900, nicht auf 59. Wir gehen auf 1.000 Euro Garantiegewinn. 1.000 Euro, ja.
4: Ist nicht dein Ernst jetzt. Okay, du kriegst 1.000 Euro. Ich wünsche mir jetzt einen Gewinner. Jürgen, sind wir zu hören? Ich frage mal unsere Jugend. Du siehst selber, unser Toningenieur sagt, wir sind zu hören. Es ist keiner hier. 0137 90 30 200. Der Jürgen, unser Toningenieur, sagt, wir sind zu hören für 1.000 Euro jetzt. 0137 90 30 200 für 50 sind aus allen deutschen Netzen. Wie viele Birnen hängen an der Birke? Wir haben keine Zeit mehr. Es geht gleich weiter mit geiler Musik, aber jetzt brauchen wir einen Gewinner. Jetzt sofort. Jede Sekunde kann es knallen. Immer noch niemand, der meine Stimme im Telefon hört. 0137 90 30 200. Mein Gott, ist da irgendeiner? Irgendjemand? Irgendwer? Ich frage wirklich gerade in den Äther raus. Hört jemand seinen Lieblingssender? 0137 90 30 200 für 50 sind aus allen deutschen Netzen. Das kann nicht sein. Das kann nicht sein. Wie viele Birnen hängen an der Birke? Ich muss den Schlusscountdown setzen. Das Geld geht definitiv raus. Das Geld geht definitiv raus. 0137 90 30 200. Achtung, Freunde. 0137 90 30 200 für 50 sind aus allen deutschen Netzen. Chrissy, Brechstange jetzt, denn wir haben keine Zeit mehr.
7: Brechstange, ich verdopple die Gewinnchancen. Zur Glücksleitung 2 kommt noch die Glücksleitung 3 dazu. Doppelte Gewinnchance in

0: In Claudias Garten hängen an einem Baum 90 Birnen. 20 fallen reif herunter. 24 werden von Kindern gepflückt.
1: Ja, ja, und 12 von Raupen gefressen. Wir wissen's.
0: Wie viele Birnen hängen noch an der Birke?
1: Wie viele Birnen hängen noch an der Birke jetzt? 0137 90 30 200 für 50 sind aus allen deutschen Netzen. Chris, wir brauchen, ich weiß auch nicht mehr, was können wir noch machen?
2: Ja, wir müssen verdoppeln, die Gewinnchancen verdoppeln. Ich gebe noch zur Glücksleitung 2 und 3. Glücksleitung 9 und 10 dazu. Vierfach und höchste Gewinnchance ab jetzt.
1: Sind wir zu hören? Wirklich, du siehst ja, es ist niemand im Studio. 0137 90 30 200. 0137 90 30 200 für 50 sind aus allen deutschen Netzen. 1000 Euro gehen garantiert raus, egal ob da irgendeiner im Stau steht, im Auto sitzt, zu Hause. Nimm dein Handy, hol dir 1000 Euro bei deinem Lieblingssender. Ich garantiere, das Geld verlässt unser Konto heute. 0137 90 30 200. 0137 90 30 200 für 50 sind aus allen deutschen Netzen. Es ist einfach, Chrissy, es ist niemand hier. Ich weiß nicht mehr, was ich machen soll. Was können wir noch tun?
2: Okay, wir verdoppeln ein letztes Mal die vierfache Gewinnchance auf die achtfache Gewinnchance. Die Glücksleitung 13, Glücksleitung 14, Glücksleitung 15 und die Glücksleitung 16 kommen dazu. Achtfache und höchste Gewinnchance. Jetzt muss es klingeln. Ab jetzt.
1: So, Achtung. Jede Sekunde zählt. Du kannst jetzt live zu uns ins Studio kommen. Jetzt. 0137 90 30 200. Ich nehme dich sofort rein. Die Chrissy hat die achtfache Gewinnchance freigeschaltet. Die achtfache. 0137 90 30 200. Jede Sekunde kannst du zu uns kommen. Hallo. Ist da jemand am Radio? 0137 90, 30, 200 für 50 sind aus allen deutschen Netzen. Das Ding spielen wir nie wieder an einem Mittwoch. Das kommt in den Giftschrank. Freunde, was bitte ist das hier?
0: In Claudias Garten hängen an einem Baum 90 Birnen.
1: Na, die brauchst du lang. 20 fallen reif herunter, 24 werden von Kindern gepflückt und 12 von Raupen gefressen. Aber wie viele Birnen hängen noch an der Birke, Chrissy? Brechstange jetzt. Brechstange, weil wir haben keine Zeit mehr.
2: Ja, wir haben keine Zeit mehr. Ich mach die 10 voll. Die Glücksleitung 27 und die Glücksleitung 28 kommen noch dazu. In 3, 2, 1, ab jetzt. Zehnfache Gewinnchance.
1: Achtung, Freunde, zehnfache Gewinnchance. Es wird und muss klingeln, das Geld geht raus. 0137 90 30 200. Immer noch keiner da. 0137 90 30 200 für 50 sind aus allen deutschen Netzen. Sendung in 180 Sekunden definitiv vorbei. Es wird

0: uns im Studio. Es muss jede Sekunde klingeln. 0137 90 30 200. 0137 90 30 200 für 50 sind aus allen deutschen Netzen. Chrissy, wir sind ready to rumble.
1: Wir sind soweit. Noch niemand hier, der richtig gelöst hat. Ich gehe auf die 13-fache Gewinnchance. Die Glücksleitung 31, die Glücksleitung 32 und die Glücksleitung 33 kommen dazu. 13-fache und höchste Gewinnchance. Sendung so gut wie aus. Es wird jetzt klingeln. Ab jetzt.
0: Letzte Chance. Keine 120 Sekunden mehr. Es wird vorher klingeln. Hier gehen jetzt 1.000 Euro raus. 0137 90 30 200. 0137 90 30 200 für 50 sind aus allen deutschen Netzen.
2: In Claudias Garten hängen an einem Baum 90 Birnen. 20 fallen reif herunter. 24 werden von Kindern gepflückt und 12 von Raupen gefressen. Wie viele Birnen hängen noch an der Birke?
0: Sag es uns und du bekommst die 1.000 Euro jetzt. 0137 90 30 200. Niemand hier im Studio, niemand hört gerade meine Stimme in seinem Telefon. 0137 90 30 200. Jetzt die Chance nutzen. 0137 90 30 200 für 50 sind aus allen deutschen Netzen. Chrissy, hört schon jemand meine Stimme in seinem Telefon?
1: Nein, noch niemand. Ich bestätige das.
0: Und die 1.000 Euro gehen definitiv raus. Das Geld geht definitiv raus, aber ich brauche jetzt die richtige Lösung von dir. Immer noch keiner da. 0137 90 30 200. Es muss innerhalb der nächsten 40, 39, 38. Du musst jetzt die Nummer wählen. 0137 90 30 200. Ruf jetzt an. 0137

0: 90 30 200 für 50 sind aus allen deutschen Netzen.
1: In Claudias Garten hängen an einem Baum 90 Birnen. 20 fallen reif herunter. 24 werden von Kindern gepflückt und 12 von Raupen gefressen. Wie viele Birnen hängen noch an der Birke?
0: 0137 90 30 200. Ich sage ein letztes Mal die Telefonnummer. Du kannst ein letztes Mal die Chance auf die Tausende haben. 0137 90 30 200 für 50 Cent aus allen deutschen Netzen. Mit der richtigen Lösung gibt es wie viel Geld, Chrissy?
2: 1.000 Euro garantierter Gewinn.
0: 1.000 Euro heute auf dein Konto. Durchgestellt mit dem Chance-Button. Wer ist denn dran? Hallo?
3: Hey, hier ist der Marcel.
0: Hey Marcel, was kommt denn raus?
3: Null.
0: Ja, an der Birke hänge keine Birnen.
2: Wer hat gewonnen?
0: Marcel. Ja? Ja, 1.000 Euro für dich.
3: Gewonnen?
0: Ja, bleib dran. Wir überweisen dir das Geld sofort. Bleib dran, bitte.
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Energy ist an mit mir, Emily. Und ich liebe ja Songs, die genau das ausdrücken, was man fühlt, aber manchmal doch einfach nicht in Worte fassen kann. Und das macht Energy Star aus, die ist wirklich richtig, richtig gut, ihren Songs. Vor allem auch bei dieser Nummer hier. The Art of Letting Go gibt's jetzt immer die besten Hits.

0: 19.02 Uhr, das sind eure 10 Hits am Stück.
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0: Schönen Mittwochabend, Energy läuft bei euch mit mir, Emily. Ich habe gleich neue Musik dabei von Norma Jean Martini. Vorher gibt es Tiffany Arrows.

Was gibt es denn Besseres als eine schöne Runde Carpool Karaoke? Ja, einfach mal einen Song aus dem Leib singen. Lieb ich ja sowieso. Und Energy Star Norma Jean Martini hat das auch früher sehr oft gemacht mit ihrer Mama. Die haben immer zu Britney Spears Songs gesungen. Richtig cute. Und jetzt hören wir einfach ihre Songs hier im Radio. Encore gibt's jetzt immer die besten neuen Hits.

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0: Heute Morgen hat Imke aus Elmhorn normal eine Runde Hamburg Battle gespielt. Für Tickets für Tom Gregory.
2: Imke, passend zum Sommer ist heute in den USA Tag der kreativen Eissorten. Wie nennt sich denn das gerollte Gebäck, in dem Eiskugeln serviert werden?
3: Eine Waffel?
2: Eiswaffel, Eistüte, lasse ich alles gelten.
3: Okay.
2: Patrick, Energy ist dieses Jahr wieder Medienpartner vom CSD, freut uns sehr in Hamburg. Wovon ist CSD denn die Abkürzung?
4: Christopher Street Day.
2: Natürlich weißt du das und Imka, damit ist die Zeit vorbei.
0: Schade, Mann. Du bekommst auf jeden Fall eine Revanche, Imka. Und wenn ihr sagt, ey, ich kann das, glaube ich, besser, ich könnte Richie oder Patrick schlagen, dann schreibt uns jetzt eine WhatsApp an die 040 48 001 971 und dann seid ihr morgen früh am Start.
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0: 19.27 Uhr.
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0: 19 Grad haben wir, also ein bisschen frisch. Ich habe leider eine Jacke nicht dabei, bin in einer halben Stunde hier raus. Ja, mal gucken, ob ich friere, aber ich brauche ja nicht so lange nach Hause. Das ist das Gute. Und die Sonne scheint auch noch, also vielleicht kriege ich da ein bisschen Wärme. Die bleibt jetzt noch ein, zwei Stunden. In der Nacht wird es aber echt schon sehr, sehr kühl. 14 Grad, also für Sommertemperaturen, 14 Grad bekommen wir in der Nacht. Morgen sieht es dann ziemlich ähnlich aus zu heute. Wir bekommen maximal 23 Grad. Es wird ziemlich windig werden. Die Sonne, sie zeigt sich auch ab und zu zwischen den Wolken und am Nachmittag kann es auch wieder regnen. Auf den Straßen ist nichts los. Da habe ich gute Nachrichten für euch. Freie Fahrt. Wenn ihr aber was gesehen habt, dann schickt mir gerne eine WhatsApp oder ruft doch an. 040 48 001 971 ist die Nummer. Kommt gut und sicher ans Ziel. Und alles, was sonst noch wichtig ist, gibt's jetzt von Lisa.
10: Guten Abend. Pünktlich um 12 sind die Preise an vielen Tankstellen wieder ordentlich in die Höhe geschossen, denn der Tankrabatt ist Geschichte. Alle Steuern auf Kraftstoff werden wieder fällig. Eine Ersatzentlastungsmaßnahme ist bisher noch nicht geplant. Steuern, Arbeit, Soziales. Für Schwarz-Rot stehen heute einige dicke Brocken auf der Tagesordnung. Beim Koalitionsausschuss wollen die Parteispitzen die Weichen für die ganz großen Reformen stellen. Gut möglich, dass es in die Verlängerung geht. Hoffentlich mit einem besseren Ende als beim DFB-Team. Ein Tornado ist am Mittag über den Bodensee gefegt. Die Wasserhose hatte sich vor Friedrichshafen gebildet. Gut eine halbe Stunde lang und sogar kilometerweit zu sehen. Zum Glück blieb's beim spektakulären Naturschauspiel. Verletzt wurde niemand. Viele Gamer können neue Spiele bald nicht mehr im Laden kaufen. Sony will ab 2028 keine neuen PlayStation-Discs mehr produzieren. Statt Hülle im Regal gibt's da nur noch Download, weil immer mehr Spieler sich die Games sowieso schon runterladen.
0: Dankeschön. Und jetzt gibt es zum Mittwochabend ganz viel tolle Musik für euch. Mit Billie Eilish habe ich mit Birds of a Feather in ein paar Minuten. Vorher auch noch eine richtig gute Kombi, Martin Garrix und Ed Sheeran. Und jetzt gibt's Dermot Kennedy mit Funeral bei Energy.

0: Energies an und wir sagen Happy Birthday, Tate McRae. Yes, und zur Feier gibt es jetzt hier ein paar Fun Facts für euch. Unsere Popprinzessin wird heute gerade mal 23 Jahre alt und das ist wirklich verrückt, wenn man bedenkt, wie viel sie in ihrer Karriere jetzt schon erreicht hat. Wusstet ihr, dass Tate schon mit 12 Jahren bei einer Tanzshow So You Think You Can Dance mitgemacht hat? Da wurde sie Dritte und mit gerade mal 13 Jahren war sie dann schon Background-Tänzerin bei einer Show von, ja, haltet euch fest, Justin Bieber. Richtig, richtig krass. So richtig bekannt wurde sie dann mit ihrem selbstgeschriebenen Song One Day, den sie damals auf YouTube hochgeladen hat. Und heute steht sie auf den größten Bühnen der Welt, tanzt krasse Choreos und performt vor tausenden Fans. Und das hier ist wirklich mein absoluter Lieblings-Fun-Fact. Erwähne ich vielleicht einmal am Tag. Tate hat ein Onstage-Alter-Ego. Und zwar Tatjana. Sobald die Sexy-Choreos starten, sagt Tate selbst, okay, jetzt übernimmt Tatjana die Show. Die Fans, die feiern das auch so sehr, dass Tate sogar Tatjana auf dem Song Anything But Love einen eigenen Vers gewidmet hat. So, jetzt wissen wir alle ein bisschen mehr über Tatjana. Natürlich meine ich Tate McRae. Und wir sagen nochmal Happy Birthday, Tate. Feier schön. Wir wünschen dir alles Liebe.
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Energies an. 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Passend dazu gibt's jetzt Enrique Iglesias mit Bailando.

um 20 Uhr an diesem Mittwoch. Freue mich sehr, dass ihr mit dabei seid an diesem 1. Juli 2026, an dem sich einiges ändert. Stichwort Tankrabatt und Stichwort Bürgergeld. Worauf wir uns jetzt einstellen müssen und sollen, das verrät uns gleich mein lieber Kollege Jakob. Vorher wird's noch Harrison mit immer den besten neuen Hits.

0: da fragt man sich, wo ist denn die Zeit geblieben? Energy ist an bei euch an diesem Mittwochabend, an diesem 1. Juli, 1.7. 6 volle Monate sind schon wieder vorbei im Jahr 2026. Gefühlt habe ich gerade erst Mutter geholfen, die Weihnachtsgans abzuspülen. Und zack, sind wir im neuen Monat. Bei mir jetzt mein lieber Kollege Jakob. Jakob, bei einer Sache müssen wir heute direkt Ciao sagen, ne?
1: Ja, und zwar beim Tankrabatt. Mhm. Wenn heute 12 Uhr mittags die Preise an der Tanke wieder nach oben gehen dürfen, dann wird es wahrscheinlich ein krasser Sprung werden. Denn jetzt kommen ja wieder diese bis zu 17 Cent den Liter dazu. Ansonsten gibt es ab heute auch das Bürgergeld nicht mehr. Das heißt jetzt Grundsicherung und da gibt es noch mehr strengere Regeln.
0: Okay.
1: Dann müssen alle Läden, die so Vapes oder E-Zigaretten verkaufen, die auch wieder zurücknehmen, damit die nicht mehr im normalen Müll landen. Ist ja auch gefährlich. Und Fliegen wird ein Tick billiger, denn da geht es mit der Steuer ein Tick nach unten. Bis zu 11,40 Euro pro Flug. Kommt dann halt auf die Strecke drauf an.
0: Mhm. Weil du tanken gerade sagst, ich habe gerade nochmal nachgeschaut, du hast völlig recht. Also über 2 Euro war der Liter super heute zum Beispiel. Über 2,10 Euro. Der Diesel, da merkt man das ganz genau, was du gerade angesprochen hast. Müssen wir sonst noch an irgendwas denken?
1: Na, auf jeden Fall jetzt noch schön Begriffe fürs Jugendwort des Jahres einreichen. Das geht noch gut 2 Wochen. Dann hat sich die Fußball-WM für uns ja leider erledigt. Ja. Das Finale, das könnte aber trotzdem spannend sein. Das ist dann nur ein paar Tage später, an einem Sonntag. Das ist der 19. Juli. Und dann dran denken, bis Ende des Monats noch Steuererklärung abgeben.
0: Oh, gut.
1: Da gibt's ja wieder im Schnitt bis zu 1000 Euro wieder, wird gesagt.
0: Gut, dass du sagst, lieber Jakob. Auch das muss ich noch machen. Ansonsten hören wir uns wieder zur gleichen Stelle in 30 Tagen, dann, wenn du uns über die News im August aufklärst. Danke dir.

Eine belgische Co-Produktion hören wir jetzt hier bei Energy in Namen von Milo, Singer-Songwriter, seit 20 Jahren wahnsinnig erfolgreich, der sich aber jetzt Hilfe aus der EDM-Welt geholt hat, in Namen von DJ-licious. Erstmal fantastischer Bandname oder DJ-Name und auch tolle Kooperation. Forever Young heißt der Song, immer die besten neuen Hits.

0: Immer die besten neuen Hits hier bei Energy. Ich bin Julian und natürlich frage auch ich mich, wird die große Hochzeit von Taylor Swift und Travis Kelce jetzt genau in New York stattfinden? Es gibt ganz viele Gerüchte. Anscheinend wird in den Madison Square Garden gerade ein Schloss gebaut für die Hochzeit. Das ist alles absolut absurd. Jetzt bin ich nicht der größte Swiftie, aber meine liebe Kollegin Pia ist A, unsere größte Pop-Expertin und allergrößter Swiftie, die ein paar Informationen hat, die sie gleich zum Besten geben wird, damit man eben dieses Gerücht einordnen kann, was mehr ist als ein Gerücht. Das sei schon mal gesagt, das machen wir alles gleich. Außerdem hören wir noch Olivia Dean, alles in den nächsten 5 Minuten.
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0: Mittwochabend haben wir es hier bei Energy. Ich hoffe, es geht euch gut. Die Schlafzimmer sind so ein bisschen abgekühlt. Diese krasse Hitzewelle von der letzten Woche haben wir jetzt überstanden. Das heißt, es ist nicht mal ganz so zynisch, wenn wir diesen Sommer auch musikalisch abfeiern wollen.
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0: Immer die besten neuen Hits hört ihr hier bei Energy. Gleich mit der DJ Gosha für euch. Außerdem Somber und Holly Humberstone macht mit To Love Somebody den Anfang. Alles gleich hier bei Energy.
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DJ Gosha haben wir jetzt hier bei Energy, ein Musikproduzent aus Rumänien, der gerade einen großen Hit am Start hat. Michiko heißt der. DJ Gosha, sonst eigentlich immer so eher mit Deep House und Electro House bekannt, jetzt aber wirklich einen großen Mainstream-Erfolg. Hören wir jetzt immer die besten neuen Hits.

0: Julia.
1: Gibt es auf Island wirklich nur eine einzige McDonald's-Filiale? Das gilt es gleich herauszufinden in einer neuen Runde von Fakt oder Fake. Meine Kollegin Pia stellt sich der Frage. Vorher jetzt aber noch ganz entspannte Miles Smith mit Drive Safe und immer den besten neuen Hits.

0: Und da steht sie ganz oben auf der Energy Show Treppe, bereit runter zu tänzeln, um bei dieser Rubrik wieder zu glänzen.
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0: Meine liebe Kollegin Pia.
2: Hallo.
0: Pia, du bist ausgewiesene Pop- und aber auch USA-Expertin.
2: Okay.
0: Du kennst dich mit der Kultur aus und darum geht es auch heute so ein bisschen. Auf Island gibt es nur einen einzigen McDonald's. Fakt oder Fake?
2: Und das hat jetzt mit den USA wegen McDonald's. Okay.
0: Ja klar, komm dir daher.
2: Auf Island gibt es, ich würde sogar behaupten, das ist ein Fake, weil ich sage, auf Island gibt es gar keinen McDonald's.
0: Es macht so überhaupt gar keinen Spaß, mit dir diese Rubrik zu spielen. Auf Island gibt es keinen einzigen, gibt es nur einen einzigen McDonald's, ist ein
2: Fake.
0: Denn du hast absolut recht, es gibt gar keinen McDonald's auf Island. Die letzte Filiale hat vor 17 Jahren zugemacht.
2: Crazy.
0: Ja, es gibt aber so ein Museum, wo die letzte Portion Burger und Pommes in so einer Vitrine ausgestellt ist.
2: Ich hoffe, es haben sie irgendwie gut gemacht. Das ist ja eklig. 17 Jahre so, alter Burger.
0: Wie so auf dem Mausoleum haben sie da nochmal, weißt du, zum Einpinseln
2: ja,
0: der
2: ja,
0: Leichen
2: ja, ja.
0: haben sie da die Pommes eingepinselt.
2: Ja,
0: Glückwunsch, Pia. Unsympathisch. Du bist das Bayern München von Fakt oder Fake.
2: So, irgendwo muss man das ja auch mal sein, ja.
0: Danke dir.
2: Gerne.

0: Tschüss.
1: Michael Schulte haben wir jetzt hier bei Energy. Legend für mich ist 2018 beim ESC angetreten und Vierter geworden. Und wer das schafft, der wird bei mir für immer ein Stein im Brett haben. Michael Schulte hat seitdem auch wirklich eine große Fangemeinde, auch zum Beispiel in Frankreich, nicht nur in Deutschland, durch diesen ESC-Auftritt, der mittlerweile auch schon wieder fast über 8 Jahre in der Vergangenheit liegt. Time flies, Freunde. Lovesick haben wir jetzt, Michael Schulte mit immer den besten neuen Hits.

0: immer die besten neuen Hits hier bei Energy. Gleich mit Tyler für euch. Außerdem Alex Warren und Milo macht mit dem Lucky Day den Anfang. Alles gleich hier bei Energy.
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0: Immer die besten neuen Hits hört er hier bei Energy und gleich im wörtlichsten Sinne, denn wir hören zum allerersten Mal hier bei mir in der Sendung den ganz neuen Song von Somber. Außerdem Kygo und Benson Boone macht den Anfang.
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Es ist spät geworden hier bei Energy 5:10, aber das Wachbleiben, es hat sich gelohnt, anders als sich ein Spiel der Deutschen anzuschauen. Denn wir hören jetzt Somber, My Body Isn't Ready. Denkt euch jetzt, kenne ich gar nicht von ihm, absolut zurecht. Denn wir hören den Song jetzt auch zum allerersten Mal hier bei mir in der Sendung. Bin großer Somber-Fan, finde der Verein so die Welt von Freddie Mercury mit Harry Styles, also verbindet so Generationen. Großer Künstler, traut sich auch was und ist vollkommen zurecht gerade in einem Hype. My Body Isn't Real haben wir jetzt immer die besten neuen Hits.

um 22 Uhr an diesem Mittwoch, an dem es einen neuen tollen Netflix-Film gibt, den es sich zu anschauen lohnt, mit Millie Bobby Brown, die wieder in das Sherlock-Holmes-Universum eintaucht. Um welchen Film es sich genau handelt, das klären wir alles gleich. Vorher aber noch Harry Styles mit immer den besten neuen Hits.

0: So, nachdem jetzt auf allen Bildschirmen Fußball aktuell nicht mehr so angesagt ist, seit vorgestern, richten wir den Blick hier bei Energy natürlich auch auf das neue Wesentliche. Und da muss ich ganz ehrlich sagen, freue ich mich ganz arg auf Netflix. Gibt es seit heute Enola Holmes 3. Millie Bobby Brown spielt ja die Schwester von Sherlock Holmes. Und Ben von Energy am Morgen verrät Anna, warum er ein riesiger Fan ist.
1: Für mich, was das Film angeht, eine neue Powerfrau irgendwie. Weil Wir kennen sie alle natürlich aus Stranger Things, da spielt sie Eleven und sie macht das Wahnsinn. Ja. Aber sie hat jetzt ganz viele Projekte, wo sie nicht nur die Schauspielerin ist, sondern auch die Produzentin.
2: Das ist so Wahnsinn. Dann hat sie ja auch noch eine eigene Firma, dann ist sie auch noch Model.
1: Beauty-Marke.
2: Und dann ist sie auch noch Jahrgang 2004. Die ist 22, die ist nochmal zwei Jahre jünger als ich. Und die hat ihr Leben so krass im Griff.
1: Echtes Powerhouse, Komplett Respekt. Ich freue mich auf den Film Enola Holmes 3.
0: Ja, freue mich auch drauf. Die ersten zwei waren toll. Ich finde alles toll aus diesem Sherlock Holmes Universum. Also sowohl die Guy Ritchie Filme als auch BBC mit Benedict Cumberbatch und eben jetzt auch Enola Holmes. Das ist einfach ein tolles Universum von Sir Arthur Conan Doyle. Und Millie Bobby Brown verkörpert die Schwester auch ganz fantastisch. Freue ich mich sehr drauf.

Taylor Swift hören wir jetzt hier bei Energy, die gerade in einer spannenden Woche sich befindet, beziehungsweise ist es für uns vermutlich spannender als für sie, denn wir rätselraten nur, heiratet sie wirklich ihren Travis Kelce in New York im Madison Square Garden? Es gibt viele Gerüchte, beide sind da gerade da. Es soll wohl auch ein Schloss gerade reingebaut werden in den Madison Square Garden für diese Hochzeit. Wir wissen es nicht, wir spekulieren nur, es gibt eben viele Anzeichen dafür. Was sicher ist, ist die bereits released Musik. Taylor Swift, I Knew It, I Knew You, haben wir jetzt immer die besten neuen Hits.

0: Immer die besten neuen Hits. Hört euch hier bei Energy gleich mit Paul Monkey, außerdem BTS und Kamerad macht den Anfang.
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0: Mittwochabend haben wir es hier bei Energy. Ich hoffe, es geht euch gut. Die Schlafzimmer sind so ein bisschen abgekühlt. Diese krasse Hitzewelle von der letzten Woche haben wir jetzt überstanden. Das heißt, es ist nicht mal ganz so zynisch, wenn wir diesen Sommer auch musikalisch abfeiern wollen.
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0: immer die besten neuen Hits hier bei Energy. Gleich mit Tom Gregory für euch. Außerdem haben wir Michael Schulte und Dermot Kennedy macht den Anfang.
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Tom Gregory hören wir jetzt hier bei Energy, der ja auch dieses Phänomen in sich vereint, was schon viele britische Künstler vor ihm auch offenbart haben, dass sie in ihrer Heimat England ziemlich unbekannt sind, in Deutschland aber wahnsinnig erfolgreich. Ray von Rayman, also Ray Garvey, ein Beispiel, aber jetzt eben auch Tom Gregory. How It Was Before, so heißt sein neuer Song, den hören wir jetzt, und das sind immer die besten neuen Hits.

Wo ist die Zeit geblieben? Sowohl heute an diesem Tag ist es 23 Uhr, als auch in diesem Jahr, der 1. Juli, ist jetzt auch schon da fast vorbei. Wir schauen deshalb gleich mal, was es in diesen Monaten in diesem Juli-Monat alles zu beachten gibt. Vorher jetzt aber noch Bibi Rexha mit immer den besten neuen Hits.

0: da fragt man sich, wo ist denn die Zeit geblieben? Energy ist an bei euch an diesem Mittwochabend, an diesem 1. Juli, 1.7. 6 volle Monate sind schon wieder vorbei im Jahr 2026. Gefühlt habe ich gerade erst Mutter geholfen, die Weihnachtsgans abzuspülen. Und zack, sind wir im neuen Monat. Bei mir jetzt mein lieber Kollege Jakob. Jakob, bei einer Sache müssen wir heute direkt Ciao sagen, ne?
1: Ja, und zwar beim Tankrabatt. Mhm. Wenn heute 12 Uhr mittags die Preise an der Tanke wieder nach oben gehen dürfen, dann wird es wahrscheinlich ein krasser Sprung werden. Denn jetzt kommen ja wieder diese bis zu 17 Cent den Liter dazu. Ansonsten gibt es ab heute auch das Bürgergeld nicht mehr. Das heißt jetzt Grundsicherung und da gibt es noch mehr strengere Regeln.
0: Okay.
1: Dann müssen alle Läden, die so Vapes oder E-Zigaretten verkaufen, die auch wieder zurücknehmen, damit die nicht mehr im normalen Müll landen, ist auch gefährlich. Und Fliegen wird ein Tick billiger, denn da geht es mit der Steuer ein Tick nach unten. Bis zu 11,40 Euro pro Flug, kommt dann halt auf die Strecke drauf an.
0: Mhm. Weil du tanken gerade sagst, ich habe gerade nochmal nachgeschaut, du hast völlig recht. Also über 2 Euro war der Liter super heute zum Beispiel, über 2,10 Euro. Der Diesel, da merkt man das ganz genau, was du gerade angesprochen hast. Müssen wir sonst noch an irgendwas denken?
1: Na, auf jeden Fall jetzt noch schön Begriffe fürs Jugendwort des Jahres einreichen. Das geht noch gut 2 Wochen. Dann hat sich die Fußball-WM für uns ja leider erledigt. Ja. Das Finale, das könnte aber trotzdem spannend sein. Das ist dann nur ein paar Tage später, an einem Sonntag. Das ist der 19. Juli. Und dann dran denken, bis Ende des Monats noch Steuererklärung abgeben.
0: Oh, gut.
1: Da gibt es ja wieder im Schnitt bis zu 1000 Euro wieder, wird gesagt.
0: Gut, dass du sagst, lieber Jakob, auch das muss ich noch machen. Ansonsten hören wir uns wieder zur gleichen Stelle in 30 Tagen, dann, wenn du uns über die News im August aufklärst. Danke dir, lieber Jakob. Okay.

Felix und Lukas hören wir jetzt hier bei Energy, zwei Brüder, die gerade wirklich ihren Traum leben. Ihr kennt sie besser unter Fastboy. Sind seit einiger Zeit ja schon in Berlin, kommen ursprünglich aus der Nähe von Nürnberg, da Franken die Ecke, und leben gerade ihren Traum. Deshalb ist der Titel ihres aktuellen Songs so folgerichtig: Beautiful Life, Fastboy, immer die besten neuen Hits. Beautiful.

0: Immer die besten neuen Hits heute hier bei Energy. Gleich Teddy Swims für euch. Außerdem Clock und Olivia Dean macht den Anfang.
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0: Immer die besten neuen Hits hier bei Energy. Gleiche Norma Jean Martini für euch aus dem Somber. Und Ray macht den Anfang.
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Es ist spät geworden hier bei Energy an diesem Mittwoch, so spät, dass ich raus bin vor Ort. Ich habe Feierabend, schön, dass ihr mit dabei wart, ihr hört mich. Wenn ihr wollt, morgen wieder ab 20 Uhr bin ich für euch da. Bis dahin, lasst ihr Energy durchlaufen, ihr macht damit nichts falsch. Und ich verabschiede mich jetzt mit Norma Jean Martin und Corinne. Sage ciao, ich bin raus, bis morgen.

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